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4: Kurz vor 3:30. Ich bin Dirk Justus. Zwei Deutsche werden dieses Jahr mit dem Medizinnobelpreis ausgezeichnet. Peter Hegemann und Georg Nagel teilen sich den Preis mit dem US-Forscher Karl Deiseroth. Sie haben laut Jury den Grundstein für eine neue Ära in der Neurowissenschaft gelegt, um das Gehirn besser zu verstehen und Krankheiten zu heilen. Die E-Auto-Prämie hat die Erwartungen von Umweltminister Schneider weit übertroffen. Seit Mai haben schon über 100.000 Antragsteller Geld bekommen. Schneider sagte der Bild-Zeitung, jedes zusätzliche Elektroauto mache Deutschland unabhängiger von teuren Ölimporten und internationalen Konflikten. BND-Chef Jäger sieht in Russland die größte Gefahr für Deutschland. Deutschland sei inzwischen Ziel eines russischen Schattenkriegs, etwa durch Spionage und Anschläge, so Jäger bei einer Befragung im Bundestag. Einen großen russischen Angriff auf NATO-Gebiet sieht der BND aktuell nicht. Nach der Massenschlägerei bei einem Döbelner Volksfest ermittelt die Polizei jetzt gegen 4 Männer. Zwei Gruppen waren bei der Oktoberparty in Beicha aufeinander losgegangen. Für 6 Leute endete der Abend im Krankenhaus. Wie das Ganze genau abgelaufen ist, kann die Polizei noch nicht sagen. Radio PSR, neue Nachrichten wieder in einer halben Stunde.
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5: Nebel gibt es heute früh erstmal, danach wird es trocken und die Sonne kommt raus. Dazu liegen die Höchstwerte bei 20 bis 22 Grad. Morgen startet es wieder mit Nebel, später bleibt es meist freundlich mit wenig Wolken und weiterhin trocken, maximal nochmal 22 Grad.
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5: Im Kreis Bautzen ist die Straße zwischen Neukirch und dem Abzweig nach Petershain nach einem Unfall in beiden Richtungen gesperrt. Staus oder Blitzer einfach melden unter 0800 023 und 4 mal die 4.

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3: Kurz vor drei. Ich bin Dirk Justus. Das geplante Gewalthilfegesetz in Sachsen hat jetzt eine wichtige Hürde genommen. Der Sozialausschuss hat den Plänen mehrerer Parteien zugestimmt. Gewaltschutz soll Pflichtaufgabe des Freistaats werden. Anfang November berät der Landtag abschließend. Deutsche Forschung ist Spitze. Das sind die Worte von Kanzler Merz nach dem Medizin-Nobelpreis für Peter Hegemann und Georg Nagel. Die beiden Deutschen wurden zusammen mit ihrem US-Kollegen Karl Dieseroth für ihre Forschung im Bereich Optogenetik ausgezeichnet. Sie soll es möglich machen, besser zu verstehen, wie unser Gehirn funktioniert und Krankheiten wie Parkinson entstehen. Nobelpreisträger Peter Hegemann sagt im Ersten.
4: Ja, es war natürlich schon eine Überraschung. Ich war natürlich schon überwältigt. Man weiß am Anfang gar nicht so recht, wie man damit umgehen soll. Und der Hype um die Optogenetik, der ist ja schon weitgehend abgeklungen, würde ich mal sagen. Das heißt, die Optogenetik ist in Neurowissenschaften schon eine, ja, fast Standardtechnik.
3: 5 Tage nach dem Start des Tankrabatts klettern die Spritpreise schon wieder Richtung Ausgangsniveau. Der ADAC findet das schwer nachvollziehbar, denn Ölpreis und Euro-Dollar-Kurs haben sich demnach zuletzt kaum verändert. Deutschland ist laut Bundesnachrichtendienst stärker denn je im Visier Russlands. Moskaus Ziel sei es, Europas politische Unterstützung für die Ukraine zu brechen, so Geheimdienstchef Jäger bei einer Befragung im Bundestag. Er spricht von einem Schattenkrieg, den Russland gegen uns führt. Schau rein. Unter diesem Motto laden Unternehmen in Sachsen regelmäßig Schülerinnen und Schüler zum ganz praktischen Blick hinter die Kulissen ein. Aktuell läuft die Anmeldephase für Unternehmen zur nächsten Ausgabe. Die Maschinenbaufirma Partsch in Döbeln macht schon mit. Schüler können dort selbst kleine Elektromotoren basteln und nebenbei die aktuellen Azubis ausquetschen, sagte uns Ausbilderin Mandy Hagemann.
5: Die Jugendlichen sind bei uns dann in der Lehrwerkstatt auch mit anderen Azubis zusammen und können dann dort im Team arbeiten, können sich praktisch ausprobieren und der Austausch, der findet dann dort direkt statt.
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6: Nebel gibt es heute früh erstmal. Danach wird es trocken und die Sonne kommt raus. Dazu liegen die Höchstwerte bei 20 bis 22 Grad. Morgen startet es wieder mit Nebel. Später bleibt es meist freundlich mit wenig Wolken und weiterhin trocken. Maximal nochmal 22 Grad.
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6: Im Kreis Bautzen ist die Straße zwischen Neukirch und dem Abzweig nach Petershain nach einem Unfall in beiden Richtungen gesperrt. Staus oder Blitze einfach melden unter 0800 023 und 4x4.

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1: Kurz vor 3:30, ich bin Dirk Justes. Der Medizinnobelpreis geht an zwei Deutsche. Peter Hegemann und Georg Nagel bekommen ihn zusammen mit dem US-Forscher Carl Dieseroth. Ausgezeichnet werden sie für eine Methode, mit der sich einzelne Nervenzellen im Gehirn durch Licht gezielt an- und ausknipsen lassen. 5 Tage nach dem Start des Tankrabatts klettern die Spritpreise schon wieder Richtung Ausgangsniveau. Der ADAC findet das schwer nachvollziehbar, denn Ölpreis und Euro-Dollar-Kurs haben sich demnach zuletzt kaum verändert. Deutschland ist laut Bundesnachrichtendienst stärker denn je im Visier Russlands. Moskaus Ziel sei es, Europas politische Unterstützung für die Ukraine zu brechen, so Geheimdienstchef Jäger bei einer Befragung im Bundestag. Er spricht von einem Schattenkrieg, den Russland gegen uns führt. Die Woche der offenen Unternehmen geht in die nächste Runde. Aktuell können sich Firmen wieder für die Schaurein-Aktionswoche kostenlos anmelden. Dabei geht es darum, Schülern ab der 7. Klasse ganz praktische Einblicke zu geben und sie womöglich für eine spätere Ausbildung zu begeistern. Radio PSR, neue Nachrichten wieder in einer halben Stunde.
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2: Nebel gibt es heute früh erstmal. Danach wird es trocken und die Sonne kommt raus. Dazu liegen die Höchstwerte bei 20 bis 22 Grad. Morgen startet es wieder mit Nebel. Später bleibt es meist freundlich mit wenig Wolken und weiterhin trocken. Maximal nochmal 22 Grad.
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2: Es gibt gerade keine Staus. Man kommt entspannt durch. Staus oder Blitzer einfach melden unter 0800 023 und 4 mal die 4.

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3: Kurz vor vier. Ich bin Dirk Justus. Guten Morgen. Opfer von sexualisierter und häuslicher Gewalt sollen in Sachsen besser geschützt werden. Der Sozialausschuss hat den Plänen von CDU, SPD, Grünen und Linken für ein neues Gewalthilfegesetz zugestimmt. Isabel Sperlich weiß mehr.
4: Gewaltschutz soll künftig eine Pflichtaufgabe des Freistaats sein. Betroffene sollen so etwa ab 2032 einen Rechtsanspruch auf Schutz und Beratung bekommen. Bis dahin sollen Hilfsangebote besonders auf dem Land wachsen. Auch eine vertrauliche Spurensicherung soll gesetzlich festgeschrieben werden. Anfang November soll der Landtag final über das Gesetz beraten. Im Januar soll es dann in Kraft treten.
3: Zwei Deutsche werden dieses Jahr mit dem Medizin-Nobelpreis ausgezeichnet. Peter Hegemann und Georg Nagel teilen sich den Preis mit dem US-Forscher Carl Dieseroth. Anne Brauer.
5: Peter Hegemann von der Berliner Humboldt-Uni und Georg Nagel von der Universität Würzburg haben in einer Alge ein ganz besonderes Protein entdeckt, das ihr US-Kollege dann in einen Schalter für Nervenzellen umgewandelt hat, den man quasi mit Licht an- und ausknipsen kann. Und damit haben sie den Grundstein für eine neue Ära in der Neurowissenschaft gelegt, sagt die Jury. Denn so kann man die Vorgänge in unserem Gehirn viel besser verstehen und Krankheiten heilen.
3: Die Spritpreise steigen wieder und lassen die Entlastung durch den Tankrabatt schmelzen. Laut ADAC kostete der Liter Super E10 zuletzt im Schnitt gut 2,13 Euro. Finn Riebesel-Freundlieb, das sind gerade mal 10 Cent weniger als am Tag vor dem Tankrabatt.
6: Genau, und der senkt die Steuern auf Benzin und Diesel ja um 17 Cent. Der Unterschied beim Diesel ist nicht so krass, aber auch da ziehen die Preise wieder an. Warum genau, ist laut ADAC nicht wirklich klar. Ölpreis und Euro-Dollar-Kurs haben sich demnach eigentlich kaum verändert. Aus Verbrauchersicht sei der Preisanstieg deshalb nur schwer nachvollziehbar, heißt es.
3: Sachsen kommt bei der Wärmeplanung Schritt für Schritt voran. Rund die Hälfte der 418 Kommunen plant bereits oder hat ihren Fahrplan fertig. Besonders schnell geht es in der Lausitz. In Weißwasser beispielsweise fließen fast 13 Millionen Euro in eine neue große Wärmepumpe. 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
7: Nebel gibt es heute früh erstmal. Danach wird es trocken und die Sonne kommt raus. Dazu liegen die Höchstwerte bei 20 bis 22 Grad. Morgen startet es wieder mit Nebel. Später bleibt es meist freundlich mit wenig Wolken und weiterhin trocken. Maximal nochmal 22 Grad.
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7: Nichts los auf den Straßen. Überall freie Fahrt. Staus oder Blitzer einfach melden unter 0800 023 und 4x4.

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4: Kurz vor 16:30. Ich bin Dirk Justes. Guten Morgen. Zwei Deutsche werden dieses Jahr mit dem Medizinnobelpreis ausgezeichnet. Peter Hegemann und Georg Nagel teilen sich den Preis mit dem US-Forscher Carl Dieselroth. Sie haben laut Jury den Grundstein für eine neue Ära in der Neurowissenschaft gelegt, um das Gehirn besser zu verstehen und Krankheiten zu heilen. Die Spritpreise steigen wieder und lassen die Entlastung durch den Tankrabatt schmelzen. Laut ADAC kostete der Liter Super E10 zuletzt gut 2,13 Euro im Schnitt. Gerade mal 10 Cent weniger als vor dem Tankrabatt. Der senkt die Steuern auf Benzin und Diesel ja um 17 Cent. Deutschland will seine Marine und damit auch die NATO an der Nordsee besser aufstellen. Deshalb bekommt Emden einen neuen Marinehafen. Verteidigungsminister Pistorius hat dafür jetzt grünes Licht gegeben. Bis zu 2000 Menschen sollen dort künftig arbeiten. Sachsen kommt bei der Wärmeplanung Schritt für Schritt voran. Rund die Hälfte der 418 Kommunen plant bereits oder hat ihren Fahrplan fertig. Besonders schnell geht es in der Lausitz. In Weißwasser beispielsweise fließen fast 13 Millionen Euro in eine neue große Wärmepumpe. Radio PSR, neue Nachrichten wieder in einer halben Stunde.
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5: Nebel gibt es heute früh erstmal. Danach wird es trocken und die Sonne kommt raus. Dazu liegen die Höchstwerte bei 20 bis 22 Grad. Morgen startet es wieder mit Nebel. Später bleibt es meist freundlich mit wenig Wolken und weiterhin trocken. Maximal nochmal 22 Grad.
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5: Nichts los auf den Straßen, überall freie Fahrt. Staus oder Blitzer einfach melden unter 0800 023 und 4x die 4.

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3: Kurz vor fünf. Ich bin Dirk Justus. Guten Morgen. Das geplante Gewalthilfegesetz in Sachsen hat jetzt eine wichtige Hürde genommen. Der Sozialausschuss hat den Plänen mehrerer Parteien zugestimmt. Gewaltschutz soll Pflichtaufgabe des Freistaats werden. Anfang November berät der Landtag abschließend. Deutsche Forschung ist spitze. Das sind die Worte von Kanzler Merz nach dem Medizin-Nobelpreis für Peter Hegemann und Georg Nagel. Die beiden Deutschen wurden zusammen mit ihrem US-Kollegen Karl Dieseroth für ihre Forschung im Bereich Optogenetik ausgezeichnet. Sie soll es möglich machen, besser zu verstehen, wie unser Gehirn funktioniert und Krankheiten wie Parkinson entstehen. Nobelpreisträger Peter Hegemann sagt im Ersten.
4: Ja, es war natürlich schon eine Überraschung. Ich war natürlich schon überwältigt. Man weiß am Anfang gar nicht so recht, wie man damit umgehen soll. Und der Hype um die Optogenetik, der ist ja schon weitgehend abgeklungen, würde ich mal sagen. Das heißt, die Optogenetik ist in den Neurowissenschaften schon eine, ja, fast Standardtechnik.
3: Die E-Auto-Prämie kommt offenbar richtig gut an. Laut Umweltminister Schneider haben seit Mai schon rund 100.000 Anträge grünes Licht bekommen. Die Hälfte davon kommt von Menschen, die ein Haushaltseinkommen von höchstens 45.000 Euro haben, so Schneider in der Bild. Ein Blick hinter die Kulissen geben Fachkräfte von morgen begeistern. Das ist das Konzept der Aktionswoche Schau rein. Für die nächste Ausgabe im März können sich Unternehmen jetzt wieder kostenlos anmelden. Wieder dabei ist etwa die Maschinenbaufirma Patsch in Döbeln. Es lohnt sich, sagte uns Ausbilderin Mandy Hagemann.
5: Weil eben hier die Jugendlichen nicht nur über den Ausbildungsberuf informiert werden, sondern das Unternehmen und die Berufe direkt hautnah kennengelernt werden können. Und gerade der Praxisbezug, der schafft dann einen authentischen Eindruck und macht, wie bei uns in dem Fall, die technischen Berufe greifbar und interessant.
3: Radio PSR, neue Nachrichten wieder in einer halben Stunde.
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6: Neblig ist es heute Morgen und wenn sich der Dunst verzogen hat, wird's richtig freundlich und trocken. Am Nachmittag liegen die Höchstwerte bei 20 bis 22 Grad. In den Bergen bleibt es etwas kühler, aber auch da geht's trocken durch. Morgen geht's ähnlich los mit Nebel, später meist sonnig, maximal 22 Grad.
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6: Im Moment ist alles frei auf den Straßen bei uns in Sachsen. Es gibt keine Staus. Staus oder Blitzer einfach melden unter 0800 023 und 4x die 4.
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7: Es ist wieder um 5 Uhr, Dienstagsausgabe. Guten Morgen zusammen.
8: Wunderschönen guten Morgen.
7: Wie gesagt, es sind ja die letzten Schultage jetzt vor den Herbstferien. Und wir buchen gleich Frau Erler um, weil ihr Urlaubshotel angeblich überbucht ist. Aber ich meine, wir haben ja tolle Alternativen.
9: Vielleicht in der Schweiz was?
10: Nee, ich will nicht in die Schweiz, ich will auf die Kanarischen Inseln, junger Mann.
9: Das ist die sächsische Schweiz, da hätten wir 3 Sterne noch was.
10: Nee.
7: Ob der Urlaub dann doch noch gerettet werden kann, ihr hört das gleich am Sinnlos-Telefon in 6 Minuten.
8: Ja, und wir retten jetzt euren Dienstagmorgen. Und zwar mit einem der besten Hits von heute. Braucht ein bisschen gute Laune um die Zeit von

0: Wunderschönen guten Morgen, hier ist die Radio PSR Morning Show. Viele Grüße gehen jetzt mal raus an alle, die im Reisebüro arbeiten.
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2: Frau Müller, sagst du mal, Frau Erler, guten Tag.
3: Na schön, Fischer Reisen, Berlin-Meisenberger, mein Name. Frau Erler, hätte ich gerne gesprochen.
2: Ja, die sind mal parat.
3: Es geht um die Urlaubsreise.
2: Ja.
3: Sie reisen vom 29. März bis 12. April.
2: Jawohl.
3: 14 Tage, 4 Sterne, Playa de las Palmeras.
2: Ja.
3: Club Tofio.
2: Ja.
3: Haben wir jetzt leider eine Überbuchung im Club Tofio.
2: Ist nicht wahr.
3: Das wird branchenüblicherweise manchmal gemacht.
2: Und dafür muss ich jetzt, entsteht mir ein Nachteil.
3: Muss nicht. Also wir haben ja noch genügend Ausweichsachen am Lager. Das ist ja nun nicht so, dass Sie...
2: Dann geben Sie sich mal toll Mühe, um mich zufriedenzustellen.
3: Ja, was haben Sie denn jetzt noch für Vorschläge?
2: Ich möchte die gleiche Leistung, die wir im Prinzip, also im Vertrag festgelegt haben.
3: Sind das zwei Familien, ja?
2: Wir sind zwei Familien, ja.
3: Also das Einzige, was wir machen könnten, wäre, dass Sie sich für ein anderes Urlaubsziel entscheiden.
2: Da, ja, was könnten wir denn jetzt bieten unter den gleichen Leistungen? Wir haben alle inklusiv gebucht.
3: Ich hätte vielleicht in der Schweiz was?
2: Nee, ich will nicht in die Schweiz, ich will auf die Kanarischen Inseln, junger Mann.
3: Das ist die sächsische Schweiz, da hätten wir 3 Sterne noch was.
2: Nee, fahr ich nicht.
3: Wieso denn nicht?
2: Ich fliege auf den Kanarischen Inseln.
3: Das ist 3 Sterne, ohne Pool, aber Elbsandsteine.
2: Und wo?
3: Das ist in der sächsischen Schweiz, in Pirna heißt es.
2: In Pirna, junger Mann, ich wohne in Sachsen. Da kann ich auch zu Hause auf dem Balkon Urlaub machen.
3: Also Sie wollen ins Ausland?
2: Ich will auf die Kanarischen Inseln.
3: Da hätte ich jetzt noch Marokko, 2 Sterne. Aber das, da gibt es leider keine 3- und 4-Sterne-Hotels, weil das ist...
2: Marokko liegt doch nicht auf den Kanarischen Inseln.
3: Das ist leider nicht Kanarische Inseln, sag
2: nee,
3: ich.
2: Nee, ich möchte auf den Kanarischen Inseln zum dritten und zum letzten Mal.
3: Jetzt hätte ich hier in Rumänien noch ein Sonderangebot. Wenn es ums Geld geht... Hätte ich so ein 3-Pfahl-Haus. Das steht in den Sumpfgebieten in Brischzitze.
2: Nein!
3: Passen Sie auf, Frau Erler, wenn ich die Familie Britsche in die Hohe Tatra buche, da könnte ich auch in den Club Tofio Sie einbuchen. Das dürfen Sie aber jetzt nicht weitererzählen.
2: Nee, wir fliegen nur mit Familie Britsche.
3: Aber ich würde mir das an Ihrer Stelle nochmal überlegen, weil die Familie Britsche, was die mir alles so über Sie erzählt haben...
2: Was haben die? Also das kann ich mir nicht vorstellen.
3: Also mit denen würde ich ja nicht in Urlaub fahren.
2: Also bin ich hier bei Radio PSR Sinnlos Telefon oder was?
3: Genau, Sie haben gewonnen.
2: Oh nein!
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0: So, und falls ihr noch Last-Minute-Schnäppchen für euren Herbsturlaub braucht, wenn ihr noch spontan verreisen wollt, ihr müsst nicht viel zahlen. Wir sagen euch gleich, wo Ferienhäuser noch super günstig sind. Gleich hier in 6 Minuten.

0: Schönen guten Morgen am Dienstag. Hier ist die Radio PSA Morning Show. Die letzten Schultage laufen vor den Herbstferien. Dann haben wir 2 Wochen lang frei, also hoffentlich. Und falls ihr da noch das ein oder andere Schnäppchen als Reiseziel braucht, falls ihr noch nicht gebucht haben solltet, die Mandy hat da was für euch.
1: Ganz genau. Und zwar an der polnischen Ostsee, Bretagne und Normandie, genauso wie auf der italienischen Insel Elba und in Südschweden. Da könnt ihr tatsächlich noch Ferienhäuser bzw. Ferienwohnungen für 80 bis 100 Euro pro Nacht buchen. Also falls ihr bisher nichts gebucht habt oder überlegt, Mensch, so ein Wochenendtrip in den Herbstferien, also ihr könnt noch ein Schnäppchen machen.
0: 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Also wenn ihr schon Urlaub gebucht habt, her mit der Rechnung. Wenn ihr jetzt spontan verreisen wollt, überschlagt doch einfach mal ganz grob, was ihr gebrauchen könntet und schickt uns das über radiopsr.de und nachher um Punkt 7 dann wieder am Radio sein, weil da zahlen wir dann die erste Rechnung des heutigen Tages.

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1: Kurz vor 5:30. Ich bin Hajo Wilken. Schönen guten Morgen. Elektromobilität, Rechenzentren, Industrie. Sachsen muss seine Stromnetze ausbauen, um die künftige Versorgung abzusichern. Allein in Dresden sollen bis zum übernächsten Jahr rund 50 Kilometer Hochspannungskabel verlegt werden. Die neue Trasse von Recknitz in den Dresdner Norden ist jetzt in Betrieb gegangen. Sachsen-Netze-Chef Steffen Heine sagte uns:
2: Chipindustrie ist dort angesiedelt worden, baut weiter massiv aus, ist aber auch die Entwicklung der gesamten Stadt und hier im Bereich versorgt das Umspannwerk Recknitz natürlich auch Kunden, Universität, Haushalte, Gewerbe, Elektromobilität in Zukunft stärker und Wärmepumpen quasi an der Stelle.
1: Unternehmen und Ausländerbehörde in Dresden wollen bei der Fachkräftesuche enger zusammenarbeiten. Ziel sind schnellere Verfahren, passende Abschlüsse und Mitarbeiter, die langfristig bleiben dürfen. Im Zentrum steht das Welcome Center, das Unternehmen mit Menschen aus anderen Ländern zusammenbringt. Die Kammern helfen dabei, die Qualifikation der Bewerber einzuschätzen. Andreas Rudzinski von der Handwerkskammer Dresden.
3: Wir spüren das sehr stark, dass in den Nahrungsmittelbereichen ganz viele Menschen inzwischen aus Vietnam hier arbeiten. Wir haben aber auch die Nachfrage aus dem Baubereich oder auch in der Metallbearbeitung. Gerade auch durch die Investitionen im Dresdner Norden gibt es natürlich einen verstärkten Bedarf.
1: In Sachsen-Anhalt kommt heute erstmals der neu gewählte Landtag zusammen. Zum Auftakt wird der Parlamentspräsident gewählt. Die AfD als stärkste Kraft will Tobias Rausch vorschlagen. Das BSW will ihn unterstützen. Damit könnte erstmals ein AfD-Politiker an der Spitze eines Landtages stehen. Im Leipziger Stadtgebiet werden heute 20 neue Stolpersteine verlegt. Sie erinnern an die Opfer der Nazi-Herrschaft und werden dort in den Gehweg eingelassen, wo die Menschen früher gewohnt haben. Einige Angehörige sind dafür aus den USA und Israel angereist. In ganz Leipzig gibt es mehr als 900 Stolpersteine. Görlitz erinnert an die friedliche Revolution von 1989. In der Frauenkirche ist dazu heute Abend eine Andacht geplant. Morgen gibt es eine Lesung, Filmaufführung und Diskussionsrunde. Die Massendemos im Herbst 89 hatten zum Ende der DDR geführt. Hunderttausende Menschen gingen damals in Ostdeutschland auf die Straßen. 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
4: Das wird heute genauso ein schöner Herbsttag wie gestern. Also so mögen wir doch den Herbst. Heute Morgen, ja klar, es ist noch frisch. Wir messen um die 7, um die 8 Grad. Tagsüber, besonders am Vormittag, gibt es noch ein bisschen länger Nebel. Danach kommt aber die Sonne raus. Ganz wenige Wolken sind auch heute nur dabei. Und das alles bei maximal 22 Grad.
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5: So, ist wieder normaler Berufsverkehr um diese Uhrzeit und die Blitzerhauptstadt in Sachsen, Dresden, schläft nicht. Da haben sie in der Platanenstraße einstehen und Strehlener Straße jeweils stadteinwärts. Wenn ihr was habt zum Ergänzen, dann sagt kurz Bescheid, kostenfrei unter 0800 023 4x4.
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5: Es ist 5:30. Guten Morgen.
4: Wunderschönen guten Morgen.
5: Wir haben gleich für euch die wildesten Essenzkombinationen von euch zur besten Frühstückszeit. Wir haben euch ja gestern gefragt, was ihr euch da so auf die Bämmen schmiert. Und es ist wirklich der absolute Wahnsinn. Falls ihr das gestern verpasst haben solltet, wir haben sie gleich für euch. Die Highlights hier in 6 Minuten.
4: Jetzt starten wir aber erstmal rein in den Dienstag. Genauso wie Shakira es sagt. 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

0: Morgen, hier ist die Radio PSR Morning Show. Sachsen ist Deutschlands verrückte Sterneküche. So kann man das sagen. Ihr habt die wildesten Essenskombinationen, die man sich so vorstellen kann. Hier sind die Highlights. Und wäre diese Radioshow eine Fernsehshow, es würde vermutlich so hier klingen.
1: Endlich ist es soweit. The Taste startet in die neue Staffel. Aber diese hier ist etwas ganz Besonderes.
0: Ja.
2: Brötchen, darauf Nutella und darauf zerdrückt ein weich gekochtes Ei.
3: Blauschimmelkäse mit Erdbeermarmelade.
4: Rosinenbrötchen, Ketchup drauf und dann Salami.
5: Die ganze Familie isst bei uns Nudeln mit Sauerkraut.
6: Auf die eine Seite vom Brötchen Nutella und auf die andere Seite Leberwurst und dann zusammenklappen.
7: Toast mit Nutella und Gurken, aber keine saure Gurken.
8: Kräuterfrischkäse gerne mit Knoblauch und da drauf Johannisbeerchili.
9: Rührei mit Blutwurst.
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0: Schönen Start in den Dienstag. Hier ist die Radio PSR Morning Show und wir hoffen natürlich, ihr seid alle topfit und gesund. Aber falls ihr dann doch mit einer Krankschreibung liebäugelt, macht's richtig.
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2: Wer sich telefonisch bei der Arbeit krank meldet, muss immer so klingen.
3: Boah, mir geht's leider gar nicht gut.
2: Dabei spielt es überhaupt keine Rolle, was du hast. Bandscheibe, Fußpilz, Clusterkopfschmerzen. Am Telefon musst du so klingen, als hättest du seit 3 Tagen eine schwere Lungenentzündung.
3: Ich hoffe, dass ich ganz bald wieder gesund bin.
2: Man könnte es doch auch mal komplett ehrlich versuchen.
4: Hi, ich wollte mich nur ganz kurz krank melden. Ich habe nämlich überhaupt keinen Bock auf euch. Ich gehe gleich mal zum Arzt, guck mal, was der mir anbietet. Ich glaube, ich mache diesmal Magen-Darm. Das geht immer. Also, gute Besserung, ja, für mich. Bis in 2 Wochen.
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0: Ja, man sagt ja immer, man soll ehrlich sein, aber ob das dann da so zielführend ist. Obwohl ein Kumpel von mir, der ist Teamleiter und dann hat er irgendwann einen Anruf von seinem Werkstudenten bekommen und er sagt, er kann heute nicht, das war am Montag, er kann nicht auf Arbeit kommen, weil er muss sich erstmal vom Wochenende ausruhen.
5: Oh nein.
0: Das ist, der hat gesagt, ich habe den Kopf geschüttelt und einfach aufgelegt. Was soll man da drauf noch sagen?
5: Aber egal wie lustig das ist, wir hoffen natürlich, ihr seid gesund und wünschen euch einen ganz entspannten Start in diesen Dienstag. Und er hier ist übrigens auch schon seit um 5 Uhr wach. Michael Schulte mit 5 AM.

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3: Kurz vor 6. Ich bin Harjo Wilken. Schönen guten Morgen. Sachsen muss seine Stromnetze ausbauen, weil der Strombedarf weiter steigt. Allein in Dresden sollen bis zum übernächsten Jahr rund 50 Kilometer Hochspannungskabel verlegt werden. Die neue Trasse von Recknitz in den Dresdner Norden ist jetzt in Betrieb gegangen. Das Recknitzer Umspannwerk wurde und wird weiter modernisiert. Zum Thema Sicherheit sagte uns Wirtschaftsbürgermeister Pratzka:
4: Uns hilft es einfach, redundant zu sein. Das heißt, wenn irgendwo was ausfällt, dass man über andere Leitungen auch weiter Strom transportieren kann. Und moderne Anlagen kann man auch sicherer bauen, videoüberwacht zum Beispiel, dass man dort Sicherheitsvorkehrungen auch mit einbaut und ganz einfach dort moderne Technologie verwendet.
3: Immer mehr Männer in Deutschland verweigern den Kriegsdienst. In diesem Jahr sind allein bis August schon mehr als 12.000 Anträge eingegangen, berichtet das Redaktionsnetzwerk Deutschland. Das waren etwa 8.000 mehr als im gesamten letzten Jahr. Auch die Beratungsstellen melden mehr Zulauf. Plastikverpackungen könnten für Unternehmen ab dem nächsten Sommer teurer werden. Die Bundesregierung plant dafür eine neue Steuer. Mehr von Dirk Justus.
5: Pro Tonne Kunststoff in Verpackungen sollen 550 Euro fällig werden. Das geht aus einem Gesetzentwurf hervor, aus dem mehrere Medien zitieren. Die Steuer soll Firmen dazu bringen, weniger Kunststoffverpackungen zu nutzen. Außerdem soll sie dem Bund zusätzliche Einnahmen bringen. Prognosen rechnen mit knapp 1,5 Milliarden Euro im Jahr. 2023 fielen rund 3 Millionen Tonnen entsprechender Abfall an.
3: Die Rüstungsfirma Covenant hat ihre Werkshalle in Leipzig offiziell eröffnet. Ab dem nächsten Jahr will das US-Unternehmen hier Marschflugkörper bauen. Zunächst 1.000 pro Jahr, später dann bis zu 5.000 Stück. Die Halle im Leipziger Norden hat Covenant angemietet. Stand jetzt wird Leipzig der größte Standort des Unternehmens. Die TU Chemnitz hat im neuen Wintersemester mehr Studienanfänger. Gut 2.300 hat die Uni bisher gezählt. Fast 370 mehr als im letzten Jahr. Technikstudiengänge sind dabei besonders beliebt. Weil die Einschreibungen noch bis Ende des Monats laufen, könnten noch mehr Erstsemester dazukommen. 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
6: Ja, da bekommen wir heute nochmal einen goldenen Herbsttag. Aktuell ist es düster draußen, es ist frisch draußen. Wir messen um die 8 Grad. Tagsüber gibt es dann ganz, ganz viel Sonne. Nur ein paar wenige Wolken bleibt trocken. Also genauso schönes Wetter wie gestern. Und das alles heute bei maximal 23 Grad.
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8: Es ist nicht los, aber der Kevin hat sich schon gemeldet und hat gesagt, passt mal auf der Straße zwischen Dornreichenbach und Falkenhain, da könnte ein bisschen klemmen, weil dort werden Rüben verladen. Also die Fahrbahn könnte dort verschmutzt sein. Dankeschön, Kevin. Wenn ihr sonst noch was entdecken solltet, könnt ihr Bescheid geben unter 0800 023 4x4.
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8: Zwei Minuten vor sechs. Guten Morgen zusammen.
6: Wunderschönen guten Morgen.
8: Also es ist dann auch mal schön, wenn man wieder auf Arbeit fahren kann, ohne dass es total neblig ist.
6: Ja, so, wie so gestern, ja, oder?
8: Da hast ja auch gedacht, du fährst auf der A4 direkt nach Mordor oder so.
9: Sveagol zeigt ihnen geheime Wege, die sonst keiner findet.
8: Ja. Aber wir finden in den Morgen mit euren aktuellen Lieblingshits.
6: Genau, und dann machen wir jetzt was Entspanntes. Hat schon ein bisschen was Souliges. Teddy Swims ist hier mit Mr. Know-It-All. Einer der besten Hits von heute. Kommt gut rein in diesen Dienstag.

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0: 6.05 Uhr haben wir es gleich. Guten Morgen. 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
0: 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Oh.

0: Guten Morgen, 6.11 Uhr haben wir es. Hier ist die Radio PSR Morning Show.
1: Und da wartet ein schönes Herbstwetterchen heute auf uns. Viel Sonne, bleibt trocken bei bis zu 23 Grad.
0: Kinder laufen am Tag rund 18.000 Schritte. Das muss man sich mal vorstellen. Das hat jetzt eine internationale Studie in 44 Ländern ergeben. Und vor allem die 3- und 4-Jährigen, das sind die richtigen Schrittemeister. Also, ich meine, die machen zwar kleinere Schritte als wir, aber es ist trotzdem ordentlich. Lass doch mal gucken, wie viele Schritte wir beide haben.
1: Jetzt das, ernsthaft?
0: Ja.
1: Trackst du das? Bist du so ein Schrittezähler?
0: Naja, nee, ich gehöre jetzt nicht zu denen, die abends extra nochmal loslaufen, damit sie dann ihre 10.000 Schritte voll kriegen.
1: Oh, ich habe das tatsächlich früher gemacht.
0: Ich wollte gerade sagen, die soll es ja tatsächlich geben.
1: Ja, ja, ich habe das tatsächlich gemacht. Ich hatte so eine Uhr, so einen Schritte, wo du deine Schritte natürlich zählen konntest. Wenn ich abends die 10.000 nicht voll hatte, bin ich bei uns im Treppenhaus hoch runtergelaufen, damit
0: nicht
1: ich die 10.000. Ja. Und da habe ich mich so wie ein Sklave meiner eigenen Uhr gefühlt und habe gesagt, nein, ich tracke nicht mehr meine Schritte, ich lasse das.
0: Ach so, ich habe schon gedacht, die Nachbarn haben Hilfe gerufen, sagen, mit der Volkmann stimmt irgendwas nicht. Die läuft den ganzen Tag wie so ein Roboter rauf und runter. Also ich habe ja so einen automatischen Schrittzähler, Tracker, wie man es auch immer nennt, auf dem Handy.
1: Okay.
0: Mal gucken, wie viele Schritte ich, also heute.
1: Na, wie viele haben wir gemacht? Zum Auto und wieder auf Arbeit, ne?
0: Heute habe ich schon ganze 487.
1: Wann hast du denn das gemacht?
0: Ja, das weiß kein Mensch. So, aber gestern zum Beispiel, ja, gestern waren es nur 4.000 und den Tag davor, der vierte, das war der Sonntag, ne?
1: Ja.
0: Ja, da waren wir ein bisschen, spazieren nach dem Mittagessen mit der Family. 10.000.
1: Sehr gut. Aber heute Morgen 400, wie viel?
0: Warte, muss ich mal gucken. 487.
1: Okay, wie viele Schritte habt ihr denn heute Morgen schon gemacht? Seid ihr Schrittzähler? Ja oder nein? 0341 39 37 6000 WhatsApp-Sprachnachricht oder anrufen. Stay.

0: Es ist gleich 6.23 Uhr am Dienstag. Guten Morgen, hier ist Radio PSR. Und beim Kollegen Steffen Lukas ist es im Garten einfach viel zu finster. Und deswegen hat er sich gedacht, na dann buddel ich mal so eine Laterne von der Stadt aus. Stelle ich mir die einfach rein.
1: Ist eine Spitzenidee.
0: Ja, er hat bloß ein bisschen Probleme mit der Kabellage jetzt. Und der Chef vom Amt für Stadtbeleuchtung, wie der das findet, weil den ruft er natürlich an, hört er gleich um 6:35 wieder in eurer Kultcomedy, dem Sinnlos-Telefon.
1: Ja, und irgendwie passt dann auch dieser Hit von Kato. Turn the lights off, läuft hier nächste halbe Stunde. Einer der besten Hits von heute. Richtig Power für euren Dienstagmorgen. Und Amy McDonald mit This is the Life. Popnummer für die größte Abwechslung. Hier alles ab 6:30.
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1: Kurz vor 6:30. Ich bin Hajo Wilken. Schönen guten Morgen. In Dresden ist eine neue Hochspannungsleitung von Recknitz nach Klotzsche in Betrieb gegangen. Die Nord-Süd-Trasse soll den wachsenden Strombedarf der Chipindustrie decken und die Versorgung der Stadt sicherer machen. Insgesamt werden bei den laufenden Ausbauprojekten rund 50 Kilometer Hochspannungskabel verlegt. Wie es weitergeht, sagte uns Steffen Heine von den Sachsennetzen.
2: Wir sind derzeit dabei, Grundstücke zu sichten, zu sichern und werden weitere Leitungsinfrastruktur zu diesen Umspannwerken bauen müssen und weitere Umspannwerke. Das ist erstmal in Rossendorf, das ist nahe bei Dresden, ist ein neuer Lastschwerpunkt, wo das passiert, aber auch in Dresden.
1: Ob in der Lebensmittelbranche oder im Baubereich, viele Dresdner Unternehmen setzen auf Fachkräfte aus anderen Ländern. Um passende Bewerber zu finden, wollen Industrie, Handel und Handwerk jetzt noch enger mit der Ausländerbehörde zusammenarbeiten. Im Zentrum steht das Welcome Center mit seinen Willkommenslotsen, sagt Wirtschaftsbürgermeister Jan Pratzka.
3: Die Unternehmen unterstützen, internationale Fachkräfte zu finden. Genauso Menschen aus dem Ausland unterstützen bei der Aufenthaltserlaubnis, bei der Arbeitserlaubnis. Es geht um die konkrete Stelle. Es geht darum, die Genehmigung zu bekommen und Menschen zu unterstützen, dass sie hier Fuß fassen können und sich wohlfühlen in Dresden.
1: Gut 4 Wochen nach der Wahl in Sachsen-Anhalt kommt der neue Landtag heute erstmals zusammen. Die Abgeordneten wählen zunächst einen Landtagspräsidenten. Die AfD schlägt dafür ihren Abgeordneten Tobias Rausch vor. Auch das BSW will für ihn stimmen. Rausch könnte damit der erste AfD-Politiker werden, der an der Spitze eines Landesparlaments steht. Die Wahl eines Ministerpräsidenten steht heute noch nicht auf der Tagesordnung. Das Museum für Naturkunde in Chemnitz hat ein neues Ausstellungsstück bekommen. Die Freitaler Saurierplatte, die zu den bedeutendsten Fossilien in Sachsen gehört, wird hier nun öffentlich ausgestellt. Geologen bewahren die Skelette schon seit gut 125 Jahren auf. Sie sind rund 300 Millionen Jahre alt. In Dresden-Striesen ist ein Heißluftballon am Abend mitten in einem Wohngebiet gelandet. Verletzt wurde dabei niemand. Viele Anwohner machten Fotos von dem Ballon, der in der Jüngststraße runtergekommen war. Warum ist noch unklar. Vor 5 Jahren war schon einmal ein Ballon in Striesen mitten auf einer Straße gelandet. 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
4: Aktuell ist es relativ frisch draußen. Wir messen um die 8 Grad. Stellenweise haben wir schon in Anführungsstrichen um die 10 Grad in Sachsen. Da kommt aber heute noch einiges dazu. Es wird ein wirklich netter Herbsttag. Bis zu 23 Grad sind heute drin. Später mit ganz, ganz viel Sonnenschein, wenigen Wolken bleibt heute trocken. Und morgen, der Mittwoch, wird genauso schön.
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5: Der Weg zur Arbeit ist heute auch schön, ist nämlich nicht los. Kommt gut an.
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4: So, und jetzt eine Kombo, die hatten wir alle nicht so auf der Bingo-Karte. Aber ich hätte gern mehr von denen. The Kid Laroi und Justin Bieber mit Stay. Für euch jetzt für einen entspannten Start in diesen Dienstag.

0: Guten Morgen. Immer wenn ihr um diese Uhrzeit zur Arbeit fahrt und an einer bestimmten Stelle vorbeikommt und lachen müsst, dann wisst ihr, ihr hört Radio PSR. Es ist kurz nach 6:30, Zeit für eure Kult- und Lieblingscomedy, dem Sinnlos-Telefon. Und da versuchen wir heute mal, dass uns ein Licht aufgeht.
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2: Beamt Stadtbeleuchtung, guten Tag.
3: Wunderbar, Manfred Ackermann. Sprach mal einen Chef.
2: Moment bitte.
4: Schicker?
3: Ja, da Herr Schicker, Ackermann. Ich habe eine Frage. Können Sie mir Umstände halber einen Elektriker vorbeischicken in der Dieskau-Straße?
4: Ja, erzählen Sie, was Ihr Problem ist.
3: Ne, wir haben Interesse an so einer Laterne. Ich habe jetzt so eine Laterne ausgehoben.
4: Ja, und was habe ich damit jetzt? Sie wollen von mir eine haben, oder was?
3: Ja, ne, wir haben sie schon ausgehoben. Ich habe in der Friedrich-Schmidt-Straße hinten, Tschocher, kennen Sie das?
4: Ja.
3: Da haben wir unseren Garten.
4: Ja.
3: Und dort ist immer total dunkel. Und jetzt habe ich jetzt mit einem Freund von mir, haben wir so eine Straßenlaterne ausgehoben.
4: Was heißt denn ausgehoben?
3: Wir haben unten das Fundament aufgemacht mit dem Presslufthammer.
4: Und unsere Laterne?
3: Ja, und haben die mit dem Kran ein Stück angehoben und jetzt erstmal umgelegt.
4: Ist doch nicht Ihr Ernst.
3: Doch, die liegt jetzt auf dem Fußweg, ist aber noch angeklemmt.
4: Weil Sie haben von uns ein Mast rausgezogen.
3: Ja.
4: Mit welchem Recht?
3: Nur weil bei uns hinten in der Gartensparte ist immer so dunkel. Deshalb wollte ich so eine Laterne haben.
4: Sie können doch nicht an unserer Leuchte was umsetzen. Das ist der Eigentum der Stadt.
3: Die sieht doch auch jeder weiterhin.
4: Na, das bestimmt doch aber nicht Sie, wo die steht.
3: Na, aber dort vorne ist genug Licht. Wir stehen ja jetzt dort mit dem Kran. Bloß ich weiß jetzt nicht, ob ich das braune, das blaue oder das gelb-grüne Kabel abmachen soll. Ich habe doch keine Ahnung von Elektrik. Deshalb frage ich, ob Sie mir Ihr Elektriker...
4: Sagen Sie mir mal bitte Ihren Namen.
3: Manfred Ackermann. Wo ist denn jetzt das Problem?
4: Wer ist das, wenn ich jetzt zu Ihnen in die Wohnung komme und sage, ich möchte bitte, dass Sie Ihr Buffet auf der anderen Ecke stellen.
3: Also es ist doch eine öffentliche Laterne.
4: Ja, das ist erst einmal, das ist eine Laterne, die gehört der Stadt Leipzig.
3: Die Pleite könnt ihr doch behalten. Ich will die bloß bei mir hinten ein Stück weiter im Garten drin haben, weil es ist immer so dunkel.
4: Also, ich...
3: Herr Schicker?
4: Ja?
3: Hier ist Steffen Lukas, das Radio PSR Sinnlos Telefon.
4: Dankeschön. Alles klar.
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0: So, und wir machen heute außerdem noch einen kleinen Fitnesscheck. Wie viele Schritte schafft Sachsen? Wir stellen euch gleich die Alexandra vor. Und das, was Alexandra schafft, das würde ich niemals im ganzen Leben schaffen.
5: Ach doch.
0: Ich erkläre euch gleich warum. In 6 Minuten.

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0: Morgen, 6.44 Uhr, gleich 6:45, hier ist die Radio PSR Morning Show.
1: Aktuell noch frisch draußen, um die 10 Grad, Richtung Nachmittag bis 23 Grad, mit ganz viel Sonnenschein.
0: Eine internationale Studie in 44 Ländern hat ergeben, Kinder laufen im Schnitt am Tag rund 18.000 Schritte. Da haben wir jetzt gedacht, also wenn die Kinder das schaffen, dann machen wir hier mal gleich den Erwachsenen-Check. Ja? Und da kam jetzt die Alexandra ums Eck.
2: Also ich habe früh um 6 immer schon so meine 10.000 Schritte weg, da ich um 4 Uhr früh auf mein Laufband gehe. Ja, also ich fühle mich dann halt auch immer gut, wenn ich gleich früh meinen Sport weg habe. Eine Stunde Laufband, 10.000 Schritte.
1: Wahnsinn. Ey, Alexandra, meinen größten Respekt, ja. Aber Gott, fühle ich mich gerade schlecht.
0: Ich würde das im Leben niemals schaffen.
1: Ach doch, am Ende, es ist ja nur Training. Also du, klar, schaffst du auch eine Stunde Laufband.
0: Nein, ich habe kein Laufband. Also mein persönlicher Rekord waren 25.000 Schritte. Das war im Urlaub.
1: Also ich habe ewig nicht mehr meine Schritte gezählt. Ich track mich gar nicht mehr. Aber seid ihr Team Schrittezähler oder nicht? Und wenn ja, wie viele Schritte habt ihr denn heute Morgen schon geschafft? 0341 39 37 6000 WhatsApp-Sprachnachricht oder anrufen. Und jetzt holen wir uns noch ein paar Schritte dazu mit Tough Low und Habits bei Radio PSR. Guten Morgen.

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0: Morgen am Dienstag, 6.54 Uhr ist es. 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
1: Ja, und wir wollen ja, dass wir alle gut gelaunt und mit viel Energie in diesen Dienstag starten, der noch relativ dunkel ist. Deswegen spielen wir euch die besten Hits von heute gleich dabei. Alex One mit Fever Dream und für die größte Abwechslung Mando Diao mit Dance with Somebody. Läuft ja alles ab um 7.
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1: Kurz vor sieben. Ich bin Hajo Wilken. Schönen guten Morgen. Elektromobilität, Rechenzentren, Industrie. Sachsen muss seine Stromnetze ausbauen, um die künftige Versorgung abzusichern. Allein in Dresden sollen bis zum übernächsten Jahr rund 50 Kilometer Hochspannungskabel verlegt werden. Die neue Trasse von Recknitz in den Dresdner Norden ist jetzt in Betrieb gegangen. Sachsen-Netze-Chef Steffen Heine sagte uns,
2: Chipindustrie ist dort angesiedelt worden, baut weiter massiv aus, ist aber auch die Entwicklung der gesamten Stadt und hier im Bereich versorgt das Umspannwerk Recknitz natürlich auch Kunden, Universität, Haushalte, Gewerbe, Elektromobilität in Zukunft stärker und Wärmepumpen quasi an der Stelle.
1: Unternehmen sollen künftig weniger Plastik verwenden. Dazu will die Bundesregierung Verpackungen aus Kunststoff teurer machen. Ab dem kommenden Sommer sollen pro Tonne Kunststoff 550 Euro steuerfällig werden, heißt es in übereinstimmenden Berichten. Der Bund rechnet mit zusätzlichen Einnahmen von knapp 1,5 Milliarden Euro im Jahr. In Deutschland verweigern immer mehr Männer den Kriegsdienst. Das berichtet das Redaktionsnetzwerk Deutschland. In diesem Jahr sind bis August schon mehr als 12.000 Anträge eingegangen. Das waren gut dreimal so viele wie im gesamten letzten Jahr. Hintergrund dürfte das neue Wehrdienstgesetz sein. Die Wehrpflicht ist zwar weiterhin ausgesetzt, junge Männer müssen nun aber einen Fragebogen zum Wehrdienst ausfüllen. Die Rüstungsfirma Covenant hat ihre Werkshalle in Leipzig offiziell eröffnet. Ab dem nächsten Jahr will das US-Unternehmen ihr Maßstuhlkörper bauen. Zunächst 1.000 pro Jahr, später dann bis zu 5.000 Stück. Die Halle im Leipziger Norden hat Covenant angemietet. Stand jetzt wird Leipzig der größte Standort des Unternehmens. Görlitz erinnert an die friedliche Revolution von 1989. In der Frauenkirche ist dazu heute Abend eine Andacht geplant. Morgen gibt es eine Lesung, Filmaufführung und Diskussionsrunde. Die Massendemos im Herbst 89 hatten zum Ende der DDR geführt. Hunderttausende Menschen gingen damals in Ostdeutschland auf die Straßen. 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
3: Aktuell ist es frisch draußen. Wir messen um die 8, um die 9 Grad. Bei euch in den höheren Gegenden sind es aktuell um die 5, um die 6 Grad. Momentan ist kaum eine Wolke am Himmel zu sehen und so bleibt das heute den ganzen Tag. Also sobald es hell geworden ist, zeigt sich die Sonne verbreitet in Sachsen. Nur ein paar dünne Wolken ziehen hier heute durch. Es bleibt heute trocken. Also ein herrliches Herbstwetter wartet heute auf uns bei maximal 23 Grad.
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5: Es ist ganz entspannt, nichts los, ihr kommt gut an und durch. Wenn sich das ändert, sagt er Bescheid unter 0800 023 4x4. So, es gibt eine Sache, die ist in Sachsen gerade viel zu kurz. Was das ist, hört er in 6 Minuten. Jetzt kümmern wir uns aber erstmal um eure Finanzen.
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5: 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Kriegst du hin unter 0341 3937 6000. Wir suchen jetzt Antje Jahn aus Weißwasser. 0341 3937 6000.
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0: Kurz nach sieben. Guten Morgen, die Radio PSA Morning Show ist hier. Die Pommes fallen dieses Jahr kürzer aus.
1: Wirklich?
0: Der Grund wegen der Hitze und Dürre sind eben die Knollen total winzig und somit dann die Pommes auch ein ganzes Stück kürzer als sonst. Ja, man merkt schon, ja, brauchst du gar nicht so grinsen, ich weiß, was du sagen willst, es kommt eben doch auf die Größe an. Aber meine Mandy hat sich schon beschwert. Also sie weigert sich, Fritten zu essen, die so kurz sind, dass selbst Mandy auf sie herabschauen kann.
1: So ist es. Deswegen feiern wir mit Dermot Kennedy gleich die Beerdigung der langen Pommes. Funeral, einer der besten Hits von heute, hört ihr direkt nach Mabel und Don't Call Me Up.

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1: Guten Morgen, Antje aus Weißwasser.
2: Hallöchen.
3: Hi.
1: Du brauchst ein bisschen Geld für deinen Herbsturlaub in Dänemark.
2: Richtig. Wir fahren eine Woche nach Dänemark.
1: Ferienhaus oder Hotel?
2: Ferienhaus.
1: Wie viel Mann seid ihr da?
2: Wir sind 5 Mann. 4 Erwachsene, 1 Kind.
1: 4 Erwachsene, 1 Kind.
2: Korrekt, ja.
3: Kommen Oma und Opa mit, die ab und zu das Kind übernehmen sozusagen?
2: Nein, mein Bruder und der Bruder von meinem Mann.
1: Ja, ne, die können doch auch aufs Kind aufpassen.
2: So wird es letzten Endes aussehen, dass die beiden mal auf das Kind aufpassen, ja.
1: So, und wir passen auf eure Finanzen auf. 1.103 Euro braucht er, sind hiermit von Radio PSR bezahlt.
2: Danke schön. Super.
1: Ich weiß jetzt nicht, wie man das auf Dänisch sagt. Wahrscheinlich auch Bamba.
2: Ich habe keine Ahnung. Und richtig gut geklappt, weil heute ist ja auch mein Geburtstag.
1: Alles Gute.
3: Ja, alles Gute.
2: Mama, danke. Wahnsinn. Hätte ich nicht erwartet so. Super.
1: Dann lass dich heute hochleben. Hab eine schöne Restwoche.
2: Ebenso. Danke. Weiter so. Ihr macht das super.
3: So, macht's wie Antje. Sagt uns Bescheid auf radiopsr.de, welche Rechnung oder welchen Wunsch wir übernehmen können. Nächste Chance heute Nachmittag 16 Uhr.
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0: Einen Dienstag, hier ist die Radio PSR Morning Show und wir hoffen natürlich, ihr seid alle topfit und gesund, aber falls ihr dann doch mit einer Krankschreibung liebäugelt, macht's richtig.
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2: Wer sich telefonisch bei der Arbeit krank meldet, muss immer so klingen.
3: Boah, mir geht's leider gar nicht gut.
2: Dabei spielt es überhaupt keine Rolle, was du hast. Bandscheibe, Fußpilz, Clusterkopfschmerzen. Am Telefon musst du so klingen, als hättest du seit 3 Tagen eine schwere Lungenentzündung.
3: Ich hoffe, dass ich ganz bald wieder gesund bin.
2: Man könnte es doch auch mal komplett ehrlich versuchen.
4: Hi, ich wollte mich nur ganz kurz krank melden. Ich habe nämlich überhaupt keinen Bock auf euch. Ich gehe gleich mal zum Arzt, guck mal, was der mir anbietet. Ich glaube, ich mache diesmal Magen-Darm. Das geht immer. Also, gute Besserung, ja, für mich. Bis in 2 Wochen.
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0: Ja, man sagt ja immer, man soll ehrlich sein, aber ob das dann da so zielführend ist. Obwohl, ein Kumpel von mir, der ist Teamleiter und dann hat er irgendwann einen Anruf von seinem Werkstudenten bekommen und er sagt, er kann heute nicht, das war am Montag, er kann nicht auf Arbeit kommen, weil er muss sich erstmal vom Wochenende ausruhen.
5: Oh nein.
0: Der hat gesagt, ich habe den Kopf geschüttelt und einfach aufgelegt. Was soll man da drauf noch sagen?
5: Aber, also egal wie lustig das ist, wir hoffen natürlich, ihr seid gesund. Euch plagt keine Schnupfnase und ihr könnt mit voller Energie in diesen Dienstag starten. Zusammen jetzt mit Mando Diao, Dance with Somebody, für die größte Abwechslung hier bei Radio PSR.

0: Guten Morgen am Dienstag, hier ist die Radio PSR Morning Show mit Rocky, Mandy und Svenja, die gerade Elterntaxi macht, wa?
1: Ja, genau. Mal schnell den Bus verpasst und in die Schule gefahren.
0: Oh Gott. Dann lass doch, wie viel hast du im Auto?
1: Einen 20-Jährigen und einen 10-Jährigen.
0: Dann lass die doch mal, also der 20-Jährige findet es wahrscheinlich nicht cool, aber der 10-Jährige, lass die doch mal kurz jubeln, wenn sie schon die beste Mama der Welt haben, die dann nochmal einspringen, wenn der Bus nicht fährt.
1: Hallo! Juhu!
0: Sehr gut. Also dann kommt gut an, habt eine tolle Woche.
1: Euch auch, danke.
2: Ja, und damit liebe Grüße in alle Elterntaxis und Schulbusse, die gerade unterwegs sind. Wir begleiten euch mit den besten Hits von heute und der größten Abwechslung. Leonie ist nächste halbe Stunde mit dabei und Natasha Bedingfield mit These Words. Läuft ja alles nach Wetter und Verkehr.
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1: Kurz vor 7:30. Ich bin Hajo Wilken. Schönen guten Morgen. Sachsen muss seine Stromnetze ausbauen, weil der Strombedarf weiter steigt. Allein in Dresden sollen bis zum übernächsten Jahr rund 50 Kilometer Hochspannungskabel verlegt werden. Die neue Trasse von Recknitz in den Dresdner Norden ist jetzt in Betrieb gegangen. Das Recknitzer Umspannwerk wurde und wird weiter modernisiert. Zum Thema Sicherheit sagte uns Wirtschaftsbürgermeister Pratzka:
2: Uns hilft es einfach, redundant zu sein. Das heißt, wenn irgendwo was ausfällt, dass man über andere Leitungen auch weiter Strom transportieren kann. Und moderne Anlagen kann man auch sicherer bauen, videoüberwacht zum Beispiel, dass man dort Sicherheitsvorkehrungen auch mit einbaut und ganz einfach dort moderne Technologie verwendet.
1: Industrie, Handel und Handwerk in Dresden wollen bei der Fachkräftesuche enger mit der Stadt zusammenarbeiten. Im Zentrum steht das Dresdner Welcome Center. Es bringt Unternehmen und Menschen aus anderen Ländern zusammen und unterstützt etwa bei der Aufenthaltserlaubnis. Andreas Brzezinski von der Handwerkskammer sagte uns:
3: Man muss feststellen, welche Kompetenzen sind da. Das ist auch eine Aufgabe der Kammern, dass wir sozusagen Qualifikationen bewerten, eingruppieren. Aber es geht natürlich auch darum, dass man die aufenthaltsrechtlichen Dinge geklärt bekommt, damit man wirklich zuverlässig jemanden auf einen Arbeitsplatz setzen kann in einem Unternehmen und dass man die Lücken füllt.
1: In Sachsen-Anhalt kommt heute erstmals der neu gewählte Landtag zusammen. Zum Auftakt wird der Parlamentspräsident gewählt. Die AfD als stärkste Kraft will Tobias Rausch vorschlagen. Das BSW will ihn unterstützen. Damit könnte erstmals ein AfD-Politiker an der Spitze eines Landtages stehen. Im Leipziger Stadtgebiet werden heute 20 neue Stolpersteine verlegt. Sie erinnern an die Opfer der Nazi-Herrschaft und werden dort in den Gehweg eingelassen, wo die Menschen früher gewohnt haben. Einige Angehörige sind dafür aus den USA und Israel angereist. In ganz Leipzig gibt es mehr als 900 Stolpersteine. Die TU Chemnitz hat im neuen Wintersemester mehr Studienanfänger. Gut 2300 hat die Uni bisher gezählt. Fast 370 mehr als im letzten Jahr. Technikstudiengänge sind dabei besonders beliebt. Weil die Einschreibungen noch bis Ende des Monats laufen, könnten noch mehr Erstsemester dazukommen. 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
5: Also was kann schon mal passieren, dass zum Dienstag der Rechner einen kleinen Hänger hat.
6: Ja.
5: A72, Zwickau Richtung Plauen. Zwischen Zwickau Ost und Zwickau West, da liegen Leitbarken auf der Fahrbahn. Das ist aber auch das Einzige, was wir heute haben. Das ist nämlich relativ ruhig. Wenn ihr noch was habt, sagt ihr Bescheid. Unter 0800 023 4x4. Und das Wetter geht ja eigentlich genauso kurz.
6: Ja, es ist super schön. Also die Sonne kommt raus, bleibt heute bei uns. Dazu trocken bei bis zu 23 Grad.
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5: 7:31 Uhr, guten Morgen.
6: Guten Morgen.
5: Wir gucken heute, wie fit ist Sachsen, deswegen nochmal herzlich willkommen. Hier sind Rocky und Mandy, eure Schrittezähler. Wir haben ja zum Beispiel heute schon gehört, die Alexandra, die stellt sich morgens um 4 Uhr extra aufs Laufband, damit sie vor der Arbeit schon ihre 10.000 Schritte weg hat. Aber ihr werdet jetzt gleich den Marcel kennenlernen und na, was soll ich sagen, also Marcel ist heftig in 5 Minuten.
6: Ja, und heftig ist auch dieser Song hier, der sticht einfach raus aus der Playlist. Mike is Mine mit einem der besten Hits von heute. Hier ist Papa Ute.

0: kurz nach 7:30. Guten Morgen, die Radio Pearse Morning Show ist hier. Wie fit ist Sachsen? Das wollen wir heute Morgen rausfinden. Wir haben ja gelesen, ein Kind macht laut Studien 18.000 Schritte am Tag. Aber wie viel schafft denn ihr? Guten Morgen, Marcel.
1: Einen wunderschönen guten Morgen, ihr zwei. Zum Thema Schrittzählen. Und wie viel wir heute schon geschafft haben. Ja, also ich würde sagen, Moment, also vom Bett bis zur Toilette sind es 10, 15 Schritte. Und da ich Berufskraftfahrer bin, kommt da auch nie viel mehr dazu heute.
0: Ja, danke schön. Also Marcel, da fühle ich mich jetzt gleich wieder ein bisschen besser, weil da bin ich ja mit meinen 500 Schritten heute ja ganz weit vorne dabei.
2: Ja, absolut. Wer gehört denn auch zum Team Schrittezähler? Und wie viele Schritte habt ihr denn heute Morgen schon gemacht? Schickt's mal per WhatsApp-Sprachnachricht oder anrufen 0341 39 37 6000. Und ganz entspannte Schritte Richtung Arbeit machen wir jetzt mit einem der besten Hits von heute. Joe, End of Beginning.

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0: Wir wünschen euch einen ganz tollen Dienstag. Hier ist Radio PSR um 7:45.
1: Und das wird wirklich ein toller Dienstag, weil die Sonne ist am Aufgehen, bleibt heute den ganzen Tag bei uns. Kein Regen in Sicht, bei bis zu 23 Grad.
0: Lionel Messi hört heute auf. Also letztes Länderspiel heute. Argentinien bereitet sich sozusagen auf den letzten Tango mit seinem Superstar vor. 21 Jahre war der in der Nationalmannschaft und diese Ära geht nun zu Ende oder mal auch anders ausgedrückt. Viele Kinder brauchen jetzt ein neues Idol.
1: Also zusammengefasst, der Boss der Fußballlandschaft hört auf und die Band hier, die wäre gern ein Boss gewesen, das norwegische Trio The Bowser. Ja, die Band dachte, der Name würde auf Deutsch Boss bedeuten. Die haben es aber nie wirklich nachgeprüft. Jetzt bedeutet The Bowser einfach gar nichts.
0: Also ich muss da immer an Bowser, den Bösewicht aus Super Mario, denken. Also an diese böse Schildkröte mit diesem stacheligen Panzer, weißt du?
1: Also sind jetzt die drei bösen Schildkröten The Bowser hier bei Radio PSR mit Magnetic ist neu dabei.

0: Kommt weiterhin gut rein in den Dienstag. Guten Morgen, Radio PSR Morning Show ist hier um 7.54 Uhr und wir machen heute einen kleinen Fitnesscheck. Wie viele Schritte schafft Sachsen? Die Alexandra zum Beispiel, der hat erzählt, dass sie jeden Morgen 10.000 Schritte macht und zwar schon vor der Arbeit auf ihrem Laufband. Aber das, was Elke und René geschafft haben, also das klingt nach 2 Wochen Physiotherapie in der Reha-Einheit. Das hört in der nächsten halben Stunde gegen 8:45 und dann glaube ich, können wir das Thema auch beenden, weil mehr Schritte wird niemand haben.
1: Und allen, denen heute Morgen noch ein paar Schritte fehlen, wir helfen euch mit den besten Hits von heute und der größten Abwechslung. Nächste halbe Stunde die Hymnennummer von Huntrix Golden und Three Doors Down, ein bisschen was Romantisches mit Here Without You für die größte Abwechslung läuft nach den Radio PSR Nachrichten.
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19: Kurz vor 8. Ich bin Hajo Wilken. Schönen guten Morgen. In Dresden ist eine neue Hochspannungsleitung von Recknitz nach Klotzsche in Betrieb gegangen. Die Nord-Süd-Trasse soll den wachsenden Strombedarf der Chipindustrie decken und die Versorgung der Stadt sicherer machen. Insgesamt werden bei den laufenden Ausbauprojekten rund 50 Kilometer Hochspannungskabel verlegt. Wie es weitergeht, sagte uns Steffen Heine von den Sachsennetzen.
20: Wir sind derzeit dabei, Grundstücke zu sichten, zu sichern und werden weitere Leitungsinfrastruktur zu diesen Umspannwerken bauen müssen und weitere Umspannwerke. Das ist erstmal in Rossendorf, das ist nahe bei Dresden, ist ein neuer Lastschwerpunkt, wo das passiert, aber auch in Dresden.
19: Immer mehr Männer in Deutschland verweigern den Kriegsdienst. In diesem Jahr sind allein bis August schon mehr als 12.000 Anträge eingegangen, berichtet das Redaktionsnetzwerk Deutschland. Das waren etwa 8.000 mehr als im gesamten letzten Jahr. Auch die Beratungsstellen melden mehr Zulauf. Plastikverpackungen könnten für Unternehmen ab dem nächsten Sommer teurer werden. Die Bundesregierung plant dafür eine neue Steuer. Mehr von Dirk Justus.
21: Pro Tonne Kunststoff in Verpackungen sollen 550 Euro fällig werden. Das geht aus einem Gesetzentwurf hervor, aus dem mehrere Medien zitieren. Die Steuer soll Firmen dazu bringen, weniger Kunststoffverpackungen zu nutzen. Außerdem soll sie dem Bund zusätzliche Einnahmen bringen. Prognosen rechnen mit knapp 1,5 Milliarden Euro im Jahr. 2023 fielen rund 3 Millionen Tonnen entsprechender Abfall an.
19: Das Museum für Naturkunde in Chemnitz hat ein neues Ausstellungsstück bekommen. Die Freitaler Saurierplatte, die zu den bedeutendsten Fossilien in Sachsen gehört, wird hier nun öffentlich ausgestellt. Geologen bewahren die Skelette schon seit gut 125 Jahren auf. Sie sind rund 300 Millionen Jahre alt. In Dresden-Stresen ist ein Heißluftballon am Abend mitten in einem Wohngebiet gelandet. Verletzt wurde dabei niemand. Viele Anwohner machten Fotos von dem Ballon, der in der Jüngststraße runtergekommen war. Warum ist noch unklar. Vor 5 Jahren war schon einmal ein Ballon in Stresen mitten auf einer Straße gelandet. 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
1: Ja, perfektes Wetter, um heute nach der Arbeit, nach der Schule auf jeden Fall rauszugehen, das Herbstwetter zu genießen. Die Sonne ist aufgegangen, die bleibt heute auch wieder den ganzen Tag bei uns. Es sind nur ein paar wenige Wolken heute am Start, kein Regen in Sicht bei maximal 23 Grad. Morgen, der Mittwoch, wird ganz ähnlich, geht los mit ein bisschen Nebel. Danach zeigt sich häufiger die Sonne bei ebenfalls 23 Grad. Und ab Donnerstag brauchen wir wieder die Decke und eine Tasse Tee am Nachmittag, weil dann wird es ein bisschen, naja, mit mehr Regenschauer, ein bisschen kühler. Ab Donnerstag dann maximal nur noch 15 Grad.
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0: A72 Zwickau Richtung Plauen. Zwischen Zwicke Ost und Zwicke West, da liegen Leitbarken auf der Fahrbahn. Und Neustadt in Sachsen an der Kreuzung Andreas-Schubert-Straße, Werner-von-Siemens-Straße, da gab es einen Unfall. So, geblitzt wird heute Morgen auch. Der Hugo hat 2. Guten Morgen, leg los.
5: Ein Blitzer steht am Ortsausgang Böhlitz in Richtung Eilenburg auf der linken Seite. Der zweite Blitzer auf der B87, Ortsumgehung Richtung Doberschütz.
0: Dankeschön. Außerdem stehen sie in Chemnitz auf der Annaberger Straße einwärts, Dresden-Tögelstraße Richtung Schloss Lockwitz und in Minkwitz auf der Minkwitzer Landstraße, wenn ihr Richtung Leisnig unterwegs seid. Habt ihr noch mehr Staus oder Blitzer? Sagt Bescheid kostenfrei unter 0800 023 4x4.
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0: Wie zum Beispiel der Antje aus Weißwasser, die heute Morgen von uns 1.103 Euro für ihren Herbstferienurlaub in Dänemark bekommen hat.
22: Dankeschön, Dankeschön. Richtig gut geklappt, weil heute ist ja auch mein Geburtstag.
0: Ah, ja. Alles Gute.
1: Ja, alles Gute.
22: Mama, Wahnsinn, hätte ich nicht erwartet so.
0: Bei euch klappt das aber auch so. 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
1: So, jetzt haben wir's kurz nach 8. Da fragen sich einige, wo der Kuli vom Schreibtisch schon wieder hin ist. Und Sängerin Ray fragt sich, wo der Ehemann ist. Wer ist my husband jetzt für euch? Hey!

0: Guten Morgen, es ist kurz nach 8, hier ist die Radio PSR Morning Show. Und es wird jetzt Teil 2 eines Kinofilms angesagt, der ist mir bisher erspart geblieben, weil mein Sohn noch zu klein ist.
1: Ja, K-Pop Demon Hunter ist der Animationsfilm. Ich habe den 3 bis 18 Mal gesehen mit meinem Sohn, also ich hätte auch mitspielen können.
0: Worum geht es da eigentlich nochmal genau?
1: Genau, es geht um eine Girlgroup, die im Geheimen auch Dämonenjägerinnen sind und die Menschheit vor bösen Mächten beschützen. Und bei den Kitties ist der Film abgegangen wie Schmitz Katze. Der lief ja nur auf Netflix. Mhm. Und jetzt soll der zweite Teil davon in die Kinos kommen, aber erst in 3 Jahren. Also Kinder, beruhigt euch. Es hat noch ein bisschen Zeit.
0: Aber gut, dann ist meiner 10.
1: Okay, dann kommst du daran nicht mehr vorbei.
0: Meinst du?
1: Absolut. Und deswegen bringen wir dich jetzt auch schon mal ein bisschen in Stimmung, was in 3 Jahren bald passiert. Hier ist der Soundtrack zum Film. Hier ist Huntrix mit Golden.

0: Morgen, 8.16 Uhr, hier ist Radio PSR.
1: Ja, heute wird ein schönes Herbstwetterchen mit viel Sonne, kein Regen, bis zu 23 Grad.
0: Kinder laufen am Tag rund 18.000 Schritte. Das hat jetzt eine internationale Studie in 44 Ländern ergeben. Vor allem die 3- und 4-Jährigen sind die Schrittemeister.
1: Ich bin ja früher abends immer bei uns zu Hause durchs Treppenhaus gelaufen, um auf ein paar mehr Schritte zu kommen. Das hat mich so fertig gemacht, deswegen tracke ich mich jetzt einfach nicht mehr.
0: Hättest du es wie Elke gemacht, dann hättest du dir das Ganze sparen können.
2: Guten Morgen, ich bin am Samstag 81.493 Schritte gelaufen, war beim Adventure Walk in Dresden dabei. Es ging von Dresden nach Bad Schandau, eine super Strecke, super Wetter. Ja, die Füße sagen mir heute noch, dass es eine verrückte Idee war, aber hat super Spaß gemacht. Ansonsten sind es so um die 15.000 Schritte pro Tag.
1: Wow.
0: Es geht aber noch verrückter. René aus Dresden, guten Morgen.
3: Ich habe im Mai letzten Jahres beim Mount Everest Treppenmarathon in Radebeul teilgenommen und habe dort am Sonntag 96.259 Schritte gemacht und am Samstag davor, das war ja ein 24-Stunden-Event, was nachmittags losging, 60.077.
1: Das sind 150.000 Schritte an einem Wochenende. Überleg mal bitte.
0: Absoluter Respekt an euch beide. Aber wichtig ist natürlich, dass man sich ja irgendwie jeden Tag bewegt, ne? Dass man da jeden Tag ein paar Schritte zusammenkriegt. Also die Experten, die sagen ja, 7.000 Schritte täglich sind wohl das Optimum. Ich sage dir, ich schaffe das nicht.
1: Vielleicht sollten wir uns das mal als Challenge setzen für nächstes Jahr. Noch ein bisschen Zeit, uns darauf vorzubereiten.
0: Naja, du hast es eingangs erwähnt, ich möchte es nicht mit meinen Nachbarn verscherzen, weil ich dann anfange, im Treppenhaus rumzulaufen. Weißt du?

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0: Morgen, 8.25 Uhr, die Radio PSA Morning Show ist hier. Friseure haben ja immer so Wortspielnamen am Salon stehen, wie zum Beispiel Schnittstelle oder Love is in the Hair. Also wir finden auch die Bäckereien sollten mal so witzige Namen haben. Und deswegen haben wir gleich mal ein paar Vorschläge für euch, kurz nach 8:30 in unserer Alltagskomödie mit Jan Zerbst.
1: Außerdem haben wir am Ende der Stunde unseren Radio PSR Überraschungsset. Ist diesmal ein super entspannter Song aus den 90ern, der so ein bisschen, naja, ich würde sagen, der klingt so ein bisschen nach Schönheits-OP. Hört er hier, 8:50.
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1: Kurz vor 8:30. Ich bin Hajo Wilken. Schönen guten Morgen. Elektromobilität, Rechenzentren, Industrie. Sachsen muss seine Stromnetze ausbauen, um die künftige Versorgung abzusichern. Allein in Dresden sollen bis zum übernächsten Jahr rund 50 Kilometer Hochspannungskabel verlegt werden. Die neue Trasse von Recknitz in den Dresdner Norden ist jetzt in Betrieb gegangen. Sachsen-Netze-Chef Steffen Heine sagte uns:
2: Chipindustrie ist dort angesiedelt worden, baut weiter massiv aus, ist aber auch die Entwicklung der gesamten Stadt und hier im Bereich versorgt das Umspannwerk Recknitz natürlich auch Kunden, Universität, Haushalte, Gewerbe, Elektromobilität in Zukunft stärker und Wärmepumpen quasi an der Stelle.
1: Unternehmen und Ausländerbehörde in Dresden wollen bei der Fachkräftesuche enger zusammenarbeiten. Ziel sind schnellere Verfahren, passende Abschlüsse und Mitarbeiter, die langfristig bleiben dürfen. Im Zentrum steht das Welcome Center, das Unternehmen mit Menschen aus anderen Ländern zusammenbringt. Die Kammern helfen dabei, die Qualifikation der Bewerber einzuschätzen. Andreas Rudzinski von der Handwerkskammer Dresden.
3: Wir spüren das sehr stark, dass in den Nahrungsmittelbereichen ganz viele Menschen inzwischen aus Vietnam hier arbeiten. Wir haben aber auch die Nachfrage aus dem Baubereich oder auch in der Metallbearbeitung. Gerade auch durch die Investitionen im Dresdner Norden gibt es natürlich einen verstärkten Bedarf.
1: In Sachsen-Anhalt kommt heute erstmals der neu gewählte Landtag zusammen. Zum Auftakt wird der Parlamentspräsident gewählt. Die AfD als stärkste Kraft will Tobias Rausch vorschlagen. Das BSW will ihn unterstützen. Damit könnte erstmals ein AfD-Politiker an der Spitze eines Landtages stehen. Die Rüstungsfirma Covenant hat ihre Werkshalle in Leipzig offiziell eröffnet. Ab dem nächsten Jahr will das US-Unternehmen hier Marschflugkörper bauen. Zunächst 1.000 pro Jahr, später dann bis zu 5.000 Stück. Die Halle im Leipziger Norden hat Covenant angemietet. Stand jetzt wird Leipzig der größte Standort des Unternehmens. Görlitz erinnert an die friedliche Revolution von 1989. In der Frauenkirche ist dazu heute Abend eine Andacht geplant. Morgen gibt es eine Lesung, Filmaufführung und Diskussionsrunde. Die Massendemos im Herbst 89 hatten zum Ende der DDR geführt. Hunderttausende Menschen gingen damals in Ostdeutschland auf die Straßen. 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Neue Nachrichten wieder in einer halben Stunde.
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4: Der Himmel ist blau, es sind noch ein paar wenige Wolken da. Aktuell sind es um die 10, 11, 12 Grad. Das wird heute noch deutlich milder. Für Anfang Oktober bis zu 23 Grad sind heute Nachmittag drin. Es bleibt so schön sonnig und trocken, auch morgen. Der Mittwoch, der sieht noch genauso schön aus, bei ebenfalls 23 Grad. Ab Donnerstag rauscht dann eine Kaltfront zu uns rein. Da kommt dann kühlere Polarluft zu uns. Donnerstag schaffen wir immerhin noch 20 Grad, Freitag nur noch 15 Grad und es wird deutlich wechselhafter mit Regenschauer.
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5: A9 Berlin Richtung Nürnberg am Schkeuditzer Kreuz steht in der Überfahrt zur A14 Richtung Leipzig ein kaputtes Auto in der Kurve. A72 Zwickau Richtung Plauen. Zwischen Zwickau Ost und Zwickau West liegen immer noch diese Leitbarken rum. Neustadt in Sachsen an der Kreuzung Andrea-Schubert-Straße, Werner von Siemens-Straße gab es einen Unfall. Und geblitzt wird heute Morgen in Bölitz, und zwar Eilenburger Landstraße, wenn ihr Richtung Eilenburg unterwegs seid. Chemnitz, Annaberger Straße einwärts, Dresden-Tögelstraße Richtung Schloss Lockwitz und in Minkwitz auf der Minkwitzer Landstraße in Richtung Leisnig. Wenn ihr noch irgendwo Staus oder Blitzer seht, dann ruft einfach kurz an unter 0800 023 4x4.
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5: 8.31 Uhr ist es. Guten Morgen zusammen.
4: Guten Morgen.
5: Es gibt eine Sache, die ist in Sachsen gerade viel zu kurz. Was es ist, hört ihr in 15 Minuten.
4: So, und wir bringen ein bisschen Coolness rein in euren frühen Arbeitsalltag. Die ersten Minuten, vielleicht sogar schon die erste Stunde habt ihr schon geschafft. Wir sind bei euch jetzt mit einem der besten Hits von heute aus Israel. Temper City, Self

0: Guten Morgen, es ist kurz nach 8:30. Hier ist die Radio PSA Morning Show. Wir haben jetzt mal ein paar Denkanstöße zum Thema Marketing.
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2: In jeder Stadt gibt's Friseursalons mit extrem kreativen Namen. Vier Haareszeiten, Haberkadabra, Herr reinspaziert, Vorher, Nachher, Phönix, Come in. Aber warum machen das nur Friseure? Warum nicht auch Bäckereien? Da müssen wir auch alle hin und wir hätten in der Schlange ein bisschen was zu schmunzeln. Vorschläge wären Brotkäppchen, Kuchen und Finden, Schwarzbrot Gold, Rock'n'Roll, Brotari Club, Dinkelpause, Botanischer Garten und natürlich Take It Easy. Und nächstes Mal dann Autowerkstätten, zum Beispiel mit Radkäppchen und der böse Golf.
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0: Ja, aber dank euch gibt es ja noch viel mehr Namen, die mehr oder eben weniger zum Beruf passen.
3: Das war ein Steuerberater, da hieß Herr Habenichts.
4: Ja, also in Dresden gibt es einen Seelendoktor, der heißt Doktor ohne Sorge.
5: Meine Kindergärtnerin, die hieß Sauer, geborene Sauer und hat dann einen Herrn Süß geheiratet. Das fand ich auch immer sehr schön.
6: Dann haben wir hier in Engelsdorf noch einen Friseur namens Schlechthaupt.
7: Da gehe ich nicht hin.

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0: Guten Morgen am Dienstag, 8:45 haben wir es, hier ist Radio PSR.
1: Und das bei bestem Herbstwetter. Heute bis zu 23 Grad, viel Sonne, kein Regen.
0: Die Pommes fallen dieses Jahr kürzer aus. Der Grund, wegen der Hitze und Dürre sind die Knollen halt winzig und somit werden dann die Pommes ein ganzes Stück kürzer als sonst. Gut, man muss dazu sagen, es liegt natürlich auch so ein bisschen an der jeweiligen Sorte. Vermutlich sind das dieses Jahr die Mandy Volkmann-Kartoffeln, die dann etwas kürzer.
1: Das sind besonders süß.
0: Aber die Elsbeth findet das alles gar nicht so schlimm.
2: Umfragen haben gesagt, dass die meisten die kurzen Pommes lieben. Also es gibt keinen Grund, Pommes nicht mehr zu essen. Es gibt überhaupt keinen Grund. Im Gegenteil. Alles gut.
1: Genau. Esst mal Pommes. Und meine Frauenlogik sagt mir gerade, wenn die Pommes doch dieses Jahr jetzt kürzer sind, heißt es ja automatisch, dass ich dann weniger Kalorien zu mir nehme, weil ich ja nicht mehr so eine lange Pommes esse.
0: Ja, Mandy, also es ist ein wirklich interessanter Gedanke. Also kannst ja mal versuchen, jetzt die Pommes-Diät zu machen. Entweder siehst du hinterher aus wie das Kartoffelstäbchen oder wie die Kartoffel. Aber das finden wir dann gemeinsam raus. Gut.

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1: Ja, Abwechslung wird bei uns groß geschrieben in der Show.
2: Ja, und der kommt jetzt aus dem Jahr 95 von der Lighthouse Family. Das ist keine Familie, das sind zwei Jungs, die haben sich im College kennengelernt, angefreundet, Musik gemacht. Und der Titel, der klingt wie so eine Schönheits-OP, der heißt Lifted. Geht aber eher darum, sich gegenseitig aufzumuntern. Also der fühlt sich einfach wohlig warm an. Wie passend jetzt zum Herbst-Hockey? Weißt du, so eine schöne Tasse Kaffee, so eine Decke um sich.
1: Kürbissuppe.
2: Ja, und Kastanienmenschen.
1: Ach, herrlich. Ich muss weg.
2: Wir sind The Lighthouse Family mit Lifted.

0: Lighthouse Family bei Radio PSR mit dem Überraschungshit Lifted. So, du hast ja vorhin gesagt, Mandy, Lifted, da könnte man auch denken, das ist ein Hit aus der Schönheitschirurgie.
1: Ja.
0: Der nächste Überraschungshit oder der nächste Interpret vielmehr, der war öfter mal beim Schönheitschirurgen.
1: Genau, und wer das ist, das hört er hier 10 vor 10.
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12: Kurz vor 9. Ich bin Hajo Wilken. Schönen guten Morgen. Sachsen muss seine Stromnetze ausbauen, weil der Strombedarf weiter steigt. Allein in Dresden sollen bis zum übernächsten Jahr rund 50 Kilometer Hochspannungskabel verlegt werden. Die neue Trasse von Recknitz in den Dresdner Norden ist jetzt in Betrieb gegangen. Das Recknitzer Umspannwerk wurde und wird weiter modernisiert. Zum Thema Sicherheit sagte uns Wirtschaftsbürgermeister Pratzka:
13: Uns hilft es einfach, redundant zu sein. Das heißt, wenn irgendwo was ausfällt, dass man über andere Leitungen auch weiter Strom transportieren kann. Und moderne Anlagen kann man auch sicherer bauen, videoüberwacht zum Beispiel, dass man dort Sicherheitsvorkehrungen auch mit einbaut und ganz einfach dort moderne Technologie verwendet.
12: Unternehmen sollen künftig weniger Plastik verwenden. Dazu will die Bundesregierung Verpackungen aus Kunststoff teurer machen. Ab dem kommenden Sommer sollen pro Tonne Kunststoff 550 Euro steuerfällig werden, heißt es in übereinstimmenden Berichten. Der Bund rechnet mit zusätzlichen Einnahmen von knapp 1,5 Milliarden Euro im Jahr. In Deutschland verweigern immer mehr Männer den Kriegsdienst. Das berichtet das Redaktionsnetzwerk Deutschland. In diesem Jahr sind bis August schon mehr als 12.000 Anträge eingegangen. Das waren gut 3-mal so viele wie im gesamten letzten Jahr. Hintergrund dürfte das neue Wehrdienstgesetz sein. Die Wehrpflicht ist zwar weiterhin ausgesetzt, junge Männer müssen nun aber einen Fragebogen zum Wehrdienst ausfüllen. Im Leipziger Stadtgebiet werden heute 20 neue Stolpersteine verlegt. Sie erinnern an die Opfer der Nazi-Herrschaft und werden dort in den Gehweg eingelassen, wo die Menschen früher gewohnt haben. Einige Angehörige sind dafür aus den USA und Israel angereist. In ganz Leipzig gibt es mehr als 900 Stolpersteine. Die TU Chemnitz hat im neuen Wintersemester mehr Studienanfänger. Gut 2300 hat die Uni bisher gezählt. Fast 370 mehr als im letzten Jahr. Technikstudiengänge sind dabei besonders beliebt. Weil die Einschreibungen noch bis Ende des Monats laufen, könnten noch mehr Erstsemester dazukommen. 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
1: Ja, genau so mögen wir den Herbst. In den letzten Tagen ist es ja einfach nur wunderschön da draußen und auch heute wird es richtig schön. Die Sonne ist am Start. Die Sonne bleibt auch bei uns. Ab und zu gibt's mal eine kleine Wolke, die sich zu uns verzieht. Die ist aber harmlos. Und das alles am Nachmittag mit bis zu 23 Grad. Morgen, der Mittwoch, startet auch erstmal mit ein bisschen Nebel. Danach zeigt sich dann häufiger die Sonne und auch morgen werden es bis zu 23 Grad.
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0: A9 Berlin Richtung Nürnberg am Schkeuditzer Kreuz in der Überfahrt zur A14 in Richtung Leipzig. Da müsst ihr aufpassen, da steht ein kaputtes Auto in der Kurve. A72 Zwickau Richtung Plauen zwischen Zwickau Ost und Zwickau West. Leitbarken liegen da immer noch rum. Und Neustadt in Sachsen an der Kreuzung Andreas Schubert und Werner von Siemens Straße gab es einen Unfall. Die Blitze heute Morgen stehen auf der A4 Chemnitz Richtung Dresden zwischen dem Dreieck Nossen und Wilsdruf. In Chemnitz auf dem Südring zwischen der Stolberger und der Wladimir-Sagorski-Straße. Böhlitz, Eilenburger Landstraße Richtung Eilenburg und Dresden-Tögel-Straße Richtung Schloss Lockwitz. Und wenn ihr auch noch was habt an Staus oder Blitzern, ruft einfach kurz durch, kostenfrei unter 0800 023 4x4. Gute Fahrt!
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0: Es ist 8:01. Wunderschönen guten Morgen.
1: Guten Morgen.
0: Die Mandy hat heute Morgen versucht, mal die Shakira zu machen. Das klang dann so.
1: Mal rein in den Dienstag, genauso wie Shakira es sagt. Dai, dai, let's go, dale, alle. Ich hab's vergessen.
0: So, erinnerst du dich jetzt wieder?
1: Ja, das war morgens um 5 oder sowas. Da kann man ja mal ein bisschen mehr neben der Spur sein. Ja, rein in den Dienstag jetzt mit Shakira und wie sie gesagt

0: Gleich 9.12 Uhr. Guten Morgen am Dienstag wünscht die Radio PSR Morning Show mit Rocky und Mandy euren Schrittzählern. 18.000 Schritte laufen Kinder am Tag im Schnitt. Das ist das Ergebnis einer großen internationalen Studie. Und da haben wir uns gefragt, wie viel schafft ihr denn eigentlich pro Tag?
1: Einen wunderschönen guten Morgen, ihr zwei. Zum Thema Schrittzählen. Und wie viel wir heute schon geschafft haben. Ja, also ich würde sagen, im Moment, also vom Bett bis zur Toilette sind es 10, 15 Schritte. Und da ich Berufskraftfahrer bin, kommt da nie viel mehr dazu heute.
0: Ja, ich bin Team Marcel.
2: Ach komm, na gut, du schaffst schon ein bisschen mehr. Wir waren schon dreimal am Kaffeeautomaten heute.
0: Ja, also 500 Schritte oder was standen bei mir auf dem Handyzähler.
2: Sozusagen. Sehr gut.
0: Aber das ist ja noch ganz weit entfernt von dem, was Alexandra macht.
3: Also ich habe früh um 6 immer schon so meine 10.000 Schritte weg, da ich um 4 Uhr früh auf mein Laufband gehe. Ja, also ich fühle mich dann halt auch immer gut, wenn ich gleich früh meinen Sport weg habe. Eine Stunde Laufband, 10.000 Schritte.
2: Ich finde das so verrückt. Das ist ja immer meine Ausrede. Ich kann ja morgens keinen Sport machen. Ich muss ja zu zeitig anfangen mit Arbeiten. Und dann kommt die Alexandra um die Ecke und sagt, um 4 stehe ich auf dem Laufband.
0: Das ist wirklich, krass, ist wirklich krass. Ich habe das auch mal gemacht, aber das hat dann nicht so zum,
2: Ziel
0: geführt. Ja, als ich das letzte Mal auf dem Laufband stand, haben sie mich im Supermarkt an der Kasse rausgeschmissen.
2: Denn damit liebe Grüße an alle Supermärkte. Wir hoffen, ihr habt heute nicht so schlaue Kunden wie der Rocky. Wir bringen euch rein in den Dienstag jetzt mit aktueller Musik von DJ Topic und Sorry Puppy.

0: Es ist 9.25 Uhr. Guten Morgen zusammen. Hier ist Radio PSR und es gibt eine tolle neue Attraktion im Naturkundemuseum in Chemnitz. Es könnte sein, dass bald die Volkmanns bei euch auftauchen.
1: Ja, absolut. Also mein Sohnemann, wenn der das hört, kriegt er so große Ohren, weil da kann man sich jetzt die Freitaler Saurierplatte anschauen. Ja, das ist eins der bedeutendsten Fossilien in Sachsen. Wird hier nun öffentlich ausgestellt. Geologen bewahren die Skelette schon seit gut 125 Jahren auf und sie sind rund 300 Millionen Jahre alt. Irre.
0: Also bestimmt mit den Kids mal einen Besuch wert.
1: Ja.
0: Was sonst noch wichtig ist in Sachsen und der Welt, das hört er dann gleich wieder in den Radio PSR Nachrichten. Die nächsten gibt's um kurz vor 10.
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1: Also selbst die, die bisher keine Herbstfreunde waren, die werden hier zu Herbstfreunden. Also die letzten Tage und auch heute haben wir ja wirklich schönstes Wetter. Viel, viel Sonnenschein. Aktuell messen wir um die 13, um die 14 Grad. Nur ein paar wenige Wolken verirren sich heute zu uns. Bleibt heute trocken. Das alles bei maximal 23 Grad. Und auch morgen, der Mittwoch, wird genauso schön. Es geht erstmal neblig und bewölkt los. Danach kommt dann wieder die Sonne raus. Auch morgen wieder bis zu 23 Grad.
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2: A4 Chemnitz Richtung Dresden zwischen Hainichen und Berbersdorf, da liegen Reifenteile und es klemmt nach wie vor in Neustadt in Sachsen, weil an der Kreuzung Andreas Schubert und Werner von Siemens Straße es einen Unfall gegeben hat. So, in Petersberg laufen übrigens auf der alten Hallischen Straße zwischen dem Ortseingang und der Grünen Gasse Schafe rum. Geblitzt wird heute Morgen auch. Und zwar in Görlitz, Uferstraße kurz vor der Altstadtbrücke. Simone hat einen. Guten Morgen.
3: Auf der B93 kurz vor der Auffahrt A4 wird gerade ein Blitzer aufgebaut. Also da gibt's teure Fotos, langsamer fahren. Schönen Tag. Ciao.
2: Dankeschön, kommt gut an. Und auf der A4 selber stehen sie auch. Chemnitz Richtung Dresden zwischen dem Dreieck Nossen und Wilsdruff sowie in Dresden auf der Tögelstraße auswärts und Chemnitz auf dem Südring zwischen der Stollberger und der Wladimir-Sakorski-Straße. Wenn ihr was zum Ergänzen habt, sagt kurz Bescheid, kostenfrei unter 0800 023 4x4.
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2: 9:30 ist es. Guten Morgen.
1: Guten Morgen.
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2: 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Und um 16 Uhr müsst ihr dann wieder am Radio sein. Dann heißt es, Radio PSR zahlt deine Rechnung.

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0: Morgen, die Radio PSR Morning Show ist hier und heute hat Superstar Lionel Messi sein letztes Länderspiel. Er hört also auf in der Nationalmannschaft, wohlgemerkt. Argentinien bereitet sich sozusagen auf den letzten Tango mit seinem Superstar vor. Der Moritz ist bei uns, was sagst du dazu?
1: Ich finde es schade, es ist wirklich ein großartiger Fußballer.
0: Er war aber 21 Jahre in der Nationalmannschaft.
1: Natürlich, ja. Natürlich, er hat seinen Dienst getan, sagen wir mal so. Ne?
0: Eine Ära geht zu Ende oder wie man auch anderweitig sagen könnte, viele Kinder brauchen jetzt ein neues Idol. Wen würdest du vorschlagen?
1: Wen würde ich vorschlagen? Das ist ganz schwer. Also da, so weit würde ich mich jetzt nicht aus dem Fenster lehnen.
0: Mandy, hilf doch dem Moritz mal und sag ihm, der soll mal Rocky sagen oder so.
2: Rocky ist doch kein Fußballer.
0: Das weiß doch der Moritz nicht.
2: Moritz, du sollst bitte sagen, gutes Idol für die Kinder wäre jetzt der Rocky.
1: Aha, okay. Das ist auch schön. Ich wünsche euch noch einen wunderschönen Tag und behaltet eure Fröhlichkeit.

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1: Und jetzt der Herzdruckmassagen-Hit vom King of Pop Michael Jackson, Smooth Criminal. Und da fragt er immer wieder, Annie, are you okay? Wisst ihr, wer diese Annie ist? Annie ist die Plastikpuppe aus dem Erste-Hilfe-Kurs. Das ist kein Witz. Diese weltbekannte Wiederbelebungspuppe heißt Annie. Und der Michael hatte damals den Satz, Annie, are you okay, in einem Ersten-Hilfe-Training aufgeschnappt und so zum Nummer-1-Hit gemacht. Das ist abgefahren, oder?
2: Ich frage mich gerade, wann ich das letzte Mal beim Erste-Hilfe-Training war. Ich glaube, das sollten wir alle viel, viel, viel öfter machen.
1: Also den vergangenen Sonntag habe ich auf der Couch in der stabilen Seitenlage verbracht. Den ganzen Tag. Also, habe ich geübt.
2: Sehr schön.
1: Michael Jackson, Smooth Criminal.

0: Der King of Pop, Michael Jackson, Smooth Criminal, unser Radio PSR, Überraschungshit in dieser Stunde. Den nächsten um 10 vor 11 hat dann die Kollegin Caro.
1: Heute Morgen um 6 hast du gesagt, du hast heute schon 457 Schritte gemacht. Wie viele hast du jetzt, ist, 4 Stunden später, wie viele Schritte sind es denn jetzt?
0: Ja, ich gucke. Mhm. 487. Ja, der Kaffeeautomat ist halt nicht so weit weg.
1: Rocky hat heute noch ein bisschen zu tun.
0: So.
1: Wünsche mal einen schönen Dienstag euch bis morgen ab 5.
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9: Kurz vor 10. Ich bin Hajo Wilgen. Schönen guten Tag. In Dresden ist eine neue Hochspannungsleitung von Recknitz nach Klotzsche in Betrieb gegangen. Die Nord-Süd-Trasse soll den wachsenden Strombedarf der Chipindustrie decken und die Versorgung der Stadt sicherer machen. Insgesamt werden bei den laufenden Ausbauprojekten rund 50 Kilometer Hochspannungskabel verlegt. Wie es weitergeht, sagte uns Steffen Heine von den Sachsennetzen.
10: Wir sind derzeit dabei, Grundstücke zu sichten, zu sichern und werden weitere Leitungsinfrastruktur zu diesen Umspannwerken bauen müssen und weitere Umspannwerke. Erstmal in Rossendorf, das ist nahe bei Dresden, ist ein neuer Lastschwerpunkt, wo das passiert, aber auch in Dresden.
9: Die Beschäftigten beim Leipziger Straßenbahnbauer Heiterblick bekommen mehr Geld und zusätzliche freie Tage. Die Löhne steigen ab Oktober schrittweise um insgesamt 6,5%. Ende August hatte Heiterblick sein Insolvenzverfahren beendet. Gut 250 Jobs wurden durch die Sanierung gerettet. Gut 4 Wochen nach der Wahl in Sachsen-Anhalt kommt der neue Landtag heute erstmals zusammen. Die Abgeordneten wählen zunächst einen Landtagspräsidenten. Die AfD schlägt dafür ihren Abgeordneten Tobias Rausch vor. Auch das BSW will für ihn stimmen. Rausch könnte damit der erste AfD-Politiker werden, der an der Spitze eines Landesparlaments steht. Die Wahl eines Ministerpräsidenten steht heute noch nicht auf der Tagesordnung. Immer mehr Männer in Deutschland verweigern den Kriegsdienst. In diesem Jahr sind allein bis August schon mehr als 12.000 Anträge eingegangen, berichtet das Redaktionsnetzwerk Deutschland. Das waren etwa 8.000 mehr als im gesamten letzten Jahr. Auch die Beratungsstellen melden mehr Zulauf. Görlitz erinnert an die friedliche Revolution von 1989. In der Frauenkirche ist dazu heute Abend eine Andacht geplant. Morgen gibt es eine Lesung, Filmaufführung und Diskussionsrunde. Die Massendemos im Herbst 89 hatten zum Ende der DDR geführt. Hunderttausende Menschen gingen damals in Ostdeutschland auf die Straßen. 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Neue Nachrichten wieder in einer Stunde.
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11: Und es ist heute noch mal genauso schön wie gestern. Sonne, blauer Himmel, kaum Wolken, bleibt trocken. Die Höchstwerte heute zwischen 19 und 23 Grad. Auch morgen freuen wir uns noch mal über so einen schönen spätsommerlichen Tag mit bis zu 23 Grad und Sonne. Ja, ab Donnerstag gibt's dann Wetterwechsel. Da wird's ein bisschen unbeständig mit Regen und Wind. Und auch die Temperaturen gehen zurück. Wird herbstlich. Freitag dann nur noch maximal 15 Grad.
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11: Und Achtung, auf der A4 Chemnitz Richtung Dresden zwischen Hainichen und Berbersdorf liegen Reifenteile im Weg und Unfallstelle in Neustadt an der Kreuzung Andreas-Schubert-Straße, Werner-von-Siemens-Straße. Macht da schön vorsichtig und danke Sebastian fürs Bescheid geben. Die neuesten Blitzer für Sachsen stehen auf der A4 Chemnitz Richtung Dresden zwischen dem Dreieck-Nossen und Wilstruff, dann in Dresden selbst auf der Strehlener Straße und auf der Platanstraße stadteinwärts und noch ein dritter Blitzer in Dresden auf der Tögelstraße stadtauswärts. Wenn noch irgendwas ist, ihr wisst Bescheid, meldet euch gerne jederzeit. 0800 023 und 4x4. Gute Fahrt.
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11: Hallöchen, Dienstagvormittag um 10 haben wir's. Es ist die letzte Woche vor den Herbstferien. Ja, schon wieder, denken wir uns Eltern. Rechnungen gehen nach wie vor auf uns, vielleicht ein paar Ausflüge, Urlaub in den Ferien. Sagt Bescheid einfach Betrag nennen auf radiopsr.de und dann einschalten, immer um 7 und 16 Uhr. Die Sonne liefert heute wieder richtig gut. Es wird ein super schöner Tag, den genießt mal. Zusammen mit euren Lieblingshits, die euch da super gut durch den Tag bringen. Jetzt mit Gott hier und Kimbra, schön fluffig. Somebody that I used to know. Schönen Dienstag.
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Habt einen ganz tollen Dienstagvormittag mit uns zusammen, Radio PSR 10 nach 10. Und wir grüßen mal ganz lieb alle Gebäudereiniger, auch die, die da heute um die Wette sauber machen in Dresden. Ja, in der Martin-Luther-Kirche treten die besten Nachwuchsgebäudereiniger aus Sachsen gegeneinander an. Es geht um Präzision, es geht um Fachwissen, es geht um das perfekte Handwerk. Und wer gewinnt, darf Sachsen bei der Deutschen Meisterschaft vertreten. So, wir grüßen mal ganz lieb alle Reinigungskräfte, alle Gebäudereiniger. Ihr seid oft die Ersten, die kommen, die Letzten, die gehen. Und dank euch haben wir es einfach blitzeblank. Danke für euren großartigen Einsatz. Und das ist Musik, die immer gut vorangeht. Richtig gut motiviert. Tame Impala mit einem der besten Hits von heute. Hier ist Dracula. Schönen Dienstag. 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

0: Macht euch den Tag schön mit uns, Radio PSR, am Dienstag gleich 10:30. 18.000 Schritte am Tag laufen im Schnitt die 3- bis 4-jährigen Kinder. Hätte ich ja nicht gedacht. Grüßen wir mal in die Kitas, also die Kleinen sind richtige Schrittemeister. Können wir da mithalten als Erwachsene? Trackt ihr eure Schritte? Habt ihr so einen Schrittezähler? Und was ist denn da so der Schnitt? Sagt gerne mal Bescheid. 0341 39 37 6000. So, und eure Lieblingshits kommen ja auch gleich mit Alex Warren mit diesem poppigen Sound Fever Dream. Und für noch mehr Abwechslung gibt's ja den Radio PSR Überraschungsset. Und da kommt diesmal eine Stimme, die ist wie dunkler Whisky. Wirklich rau, warm, verrucht und vom ersten Ton an einfach nur unverwechselbar. Unser Überraschungshit 10:50.
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0: Ach, der Dienstag, der hat wieder richtig viel Sonne zu bieten. Es fühlt sich gar nicht so richtig nach Herbst an. Bis zu 23 Grad sind da heute möglich. Auch morgen nochmal genauso schön Wetter zum Genießen. Ja, ab Donnerstag wird es dann ein bisschen anders, ein bisschen ungemütlich, herbstlicher mit Regen und Wind. Und auch die Temperaturen, die gehen dann wieder zurück.
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0: Und Achtung auf der A14 Leipzig Richtung Nossen zwischen Grimma und Mutschen. Da ist ein LKW im Baustellenbereich liegen geblieben. Ansonsten kommt er ganz gut durch. Geblitzt wird auf der B93 kurz vor der A4 in Richtung Merane. Danke Simone fürs Bescheid geben. Und noch ein Blitzer in Leipzig-Lütschena. Hallische Straße statt einwärts. Wenn es noch was gibt, ihr wisst Bescheid. Einfach kurz durchklingeln. 0800 023 und 4x4. Gute Fahrt.
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0: Juhu, wir sind's, Radio PSR bei der Arbeit, 10:30, gleich mit dem neuen Hit von Christopher Randy, der macht gute Laune, Good All Days. 18.000 Schritte am Tag bei kleinen Kindern, 3- bis 4-Jährige laufen wirklich im Schnitt 18.000 Schritte am Tag, hat eine aktuelle Studie ergeben in 44 Ländern. Das ist der Wahnsinn. Und wir wollen von euch wissen, zählt ihr eure Schritte? Habt ihr so einen Tracker und könnt ihr da mithalten? Also die Elke auf jeden Fall.
1: Ich bin am Samstag 81.493 Schritte gelaufen. Wow. War beim Adventure Walk in Dresden dabei. Es ging von Dresden nach Bad Schandau. Eine super Strecke, super Wetter. Ja, die Füße sagen mir heute noch, dass es eine verrückte Idee war, aber hat super Spaß gemacht. Ansonsten sind es so um die 15.000 Schritte pro Tag.
0: Boah, also Respekt, Elke, nicht schlecht. Jetzt erstmal ausruhen, hä? Nach dem Adventure Walk mit Chris de Surrendi. Lass mal den mal ein bisschen Gas geben hier mit Good Old Days. Habt einen schönen Tag. 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
1: Und das ist jetzt einer von den ganz besonderen Songs, die uns von Beginn an fesseln und richtig reinziehen. Es ist diese besondere Stimme, es ist dieser Sound, dieser Groove. Das geht nur bei Amy Winehouse. Hier ist einer ihrer ganz großen Hits. Rehab.

0: Da geht alles so ein bisschen leichter von der Hand hier an diesem Dienstag mit der unvergessenen Amy Winehouse und Rehab. Das war unser Radio PSR Überraschungshit. Der nächste kommt in einer Stunde um 10 vor 12. So, wir grüßen mal alle Zahntechnikerinnen und Zahntechniker. Ihr sitzt da gerade vielleicht mit der Lupe, mit der Pinzette über eurem kleinen Kunstwerk. Ihr müsst euch konzentrieren, millimetergenau arbeiten und genau dafür gibt's hier gleich den perfekten Sound. Mikey's Mind, fast schon hypnotisch, mit Papa Ute, einer eurer aktuellen Lieblingshits. Ab um 11.
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10: Kurz vor 11, ich bin Silas Quiring. Guten Tag. Der ehemalige BND-Chef August Hanning ist wegen Spionageverdachts festgenommen worden. Die Bundesanwaltschaft wirft ihm vor, dass er geheime Informationen aus dem Bundesnachrichtendienst gegen Geld von einem ehemaligen Mitarbeiter bekommen haben soll. Diese Infos wollte er demnach weiterverkaufen. Der Neustart beim Leipziger Straßenbahnbauunternehmen Heiterblick nimmt weiter Fahrt auf. Jetzt gibt's auch für die Beschäftigten wieder mehr Geld. Isabel Sperlich.
11: Die Mitarbeiter bekommen künftig insgesamt 6,5% mehr Geld und zusätzliche freie Tage. Die Löhne steigen ab diesem Monat in mehreren Schritten. Auch für Arbeitszeiten gibt es neue Regeln mit freiwilliger Mehrarbeit und Lohnausgleich. Heiterblick steckte bis vor gut einem Monat in der Insolvenz, konnte das Verfahren aber nach erfolgreicher Sanierung Ende August beenden. Gut 250 Jobs wurden gerettet.
10: Ein AfD-Politiker könnte heute erstmals an die Spitze eines Parlaments gewählt werden. In Sachsen-Anhalt wählt der neue Landtag einen Landtagspräsidenten. Das BSW hat Unterstützung für AfD-Mann Rausch zugesagt. Vor dem Parlament in Magdeburg werden Proteste erwartet. Firmen sollen weniger Plastik nutzen. Dafür will der Bund Verpackungen aus Kunststoff offenbar teurer machen. Ab Sommer sind 550 Euro Steuer pro Tonne geplant, berichten mehrere Medien. Damit rechnet der Bund mit Einnahmen von rund 1,5 Milliarden Euro im Jahr. Görlitz erinnert an die friedliche Revolution von 1989. In der Frauenkirche ist dazu heute Abend eine Andacht geplant. Morgen gibt es eine Lesung, Filmaufführung und Diskussionsrunde. Die Massendemos im Herbst 89 hatten zum Ende der DDR geführt. Hunderttausende Menschen gingen damals in Ostdeutschland auf die Straße. Radio PSR, neue Nachrichten wieder in einer Stunde.
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0: Das ist und wird auch ein wunderschöner Tag sein mit ganz viel Sonne den ganzen Tag. Es bleibt trocken, blauer Himmel, 19 bis 23 Grad. Das sind heute unsere Höchsttemperaturen. Morgen auch nochmal so schön. Genießen wir nochmal das Spätsommerwetter mit bis zu 23 Grad, bevor es dann ab Donnerstag ein bisschen ungemütlich, ein bisschen herbstlich wird. Mit Regen, mit Wind und auch mit kühleren Temperaturen.
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0: Und Achtung auf der A14 Leipzig Richtung Norsten auf der Muldentalbrücke. Da steht ein kaputter LKW. Danke, die dafür Bescheid geben. Ansonsten, ja, keine großen Staus, keine großartigen Wartezeiten. Die neuesten Blitzer für Sachsen stehen auf der B93 kurz vor der A4 Richtung Merane. Danke, Simone. In Leipzig-Lütschena wird geblitzt auf der Halleschen Straße statt einwärts. Und in Döbeln, da haben wir Blitzer auf der Oschatzer Straße statt auswärts. Wenn ihr noch irgendwas ergänzen könnt, Staus und Blitzer, ruft gern durch. 0800 023 und 4x4. Gute Fahrt.
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0: Ja, wir sind bei euch und ihr seid bei uns. Und ich finde es ja immer wieder so spannend zu erfahren, was ihr so arbeitet, welche Jobs ihr so macht. Die Sarah zum Beispiel ist Mobilfunkplanerin. Was machst du denn den ganzen Tag?
12: Also ich mache das sozusagen im Büro und fahre aber auch raus und besteige die Masten, gehe auf hohe Dächer.
0: Das ist ja krass. Wie hoch bist du da?
12: Geht schon mal an die 100 Meter hoch.
0: Oh mein Gott, das wäre ja nicht für mich. Aber Respekt, dass du das machst. Mega. Und da oben hörst du uns dann auch, ja?
12: Da oben hören wir euch auch, wenn wir längere Aufenthalte haben, ja?
0: Ja, da sind wir doch gerne dabei. Jetzt mit Lieblingsmusik von David Guetta, Teddy Swims und Tones and I. Gone, gone, gone. Macht euch einen schönen Dienstag. 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

0: dass es euch einfach nur gut geht und dass ihr heute einen schönen Tag auf Arbeit habt. Oh, das hoffen wir doch mal mit Radio PSR. Wir sind bei euch gleich 11:30 und in der nächsten halben Stunde mit unserer Comedy mitten aus dem Leben. Jans Herbst schafft es ja immer wieder, unser alltägliches Leben so witzig und so treffend auf den Punkt zu bringen, dass wir da einfach alle nur mal abnicken können. Gleich in 15 Minuten. Außerdem eure absoluten Lieblingshits. Und da gibt's Wumms und Bass in der Lagerhalle mit Bibi Rexha und Faceless. New Religion. Und für noch mehr Abwechslung kommt da dann der Radio PSR Überraschungshit am Ende der Stunde mit ordentlich Pomade im Haar, mit Lederjacke und mit so ein bisschen 50er Jahre Rock'n'Roll Feeling. 10:50.
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1: Und es ist heute noch mal genauso schön wie gestern. Sonne, blauer Himmel, kaum Wolken, bleibt trocken. Die Höchstwerte heute zwischen 19 und 23 Grad. Auch morgen freuen wir uns noch mal über so einen schönen spätsommerlichen Tag mit bis zu 23 Grad und Sonne. Ja, ab Donnerstag gibt's dann Wetterwechsel. Da wird's ein bisschen unbeständig mit Regen und Wind. Und auch die Temperaturen gehen zurück. Wird herbstlich. Freitag dann nur noch maximal 15 Grad.
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1: Und Achtung, auf der A14 Leipzig Richtung Nossen, auf der Muldentalbrücke steht ein kaputter LKW und geblitzt wird auf der B6 zwischen Rossendorf und Großharter. Danke Alex. Auf der B93 stehen sie kurz vor der A4 Richtung Merane. Danke Simone fürs Bescheid geben. Und in Döbeln auf der Oschatzer Straße stadtauswärts. Wenn noch irgendwas ist, ruft gern durch. 0800 023 und 4x4. Gute Fahrt.
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0: Und es macht so viel aus. Das Wetter, die Sonne. Gibt euch direkt ein ganz anderes Tagesgefühl. Und wir sind bei euch, Radio PSR, 10:30 am Dienstag, gleich mit dem neuen Hit von Martin Garrix und Ed Sheeran, Repeat It. Vorher eine kurze Handlungsanweisung für alle, die überlegen, sich krank zu melden.
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2: Wer sich telefonisch bei der Arbeit krank meldet, muss immer so klingen.
3: Boah, mir geht's leider gar nicht gut.
2: Dabei spielt es überhaupt keine Rolle, was du hast. Bandscheibe, Fußpilz, Clusterkopfschmerzen. Am Telefon musst du so klingen, als hättest du seit 3 Tagen eine schwere Lungenentzündung.
3: Ich hoffe, dass ich ganz bald wieder gesund bin.
2: Man könnte es doch auch mal komplett ehrlich versuchen.
4: Hi, ich wollte mich nur ganz kurz krank melden. Ich habe nämlich überhaupt keinen Bock auf euch. Ich gehe gleich mal zum Arzt, guck mal, was der mir anbietet. Ich glaube, ich mache diesmal Magen-Darm. Das geht immer. Also, gute Besserung, ja, für mich. Bis in 2 Wochen.
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0: Ja, und bei dem tollen Wetter zieht's alle nach draußen. So viele, die mit dem Kinderwagen, mit ihren Hunden unterwegs sind. Und dazu richtig schöne Musik. Ganz neu in unserer Playlist. Nehmt uns gern mit über Kopfhörer. Jetzt mit Martin Garrix und Ed Sheeran. Yes, Repeat It. 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
1: Der kommt doch jetzt genau richtig, wenn er noch mal ein bisschen Power braucht, so kurz vor Mittag. Wir machen uns mal ein bisschen Pomade im Zahn, damit die Schmalztolle sitzt und drehen die Uhr mal zurück, so Richtung 50er. Gute Laune Rock'n'Roll mit Kontrabass und richtig Drive. Jetzt mit Dick Brave and the Backbeats. Yes, take good care of my baby. Geht langsam los, aber steigert sich noch. Viel Spaß.

0: Da gibt's doch hier richtig Schwung und gute Laune mit Dig Brave and the Backbeats. Take good care of my baby. Das war der Radio PSR Überraschungshit. Der nächste kommt in einer Stunde um 10:50. So, und bei euch ploppt jetzt langsam die Mittagsfrage auf. Wer macht Mittag mit wem? Was gibt's? Ist ja manchmal eine logistische Herausforderung. Das Gute ist ja, um die Musik müsst ihr euch gar keine Gedanken machen. Gleich die perfekte Soundkulisse. Ob im Pausenraum oder beim noch ein bisschen durchziehen. Temper City für euch mit Self-Aware. Das ist einer der besten Hits von heute. Der hat richtig Bass. Den müsst ihr schön laut hören. Gleich ab um 12.
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1: Kurz vor 12, ich bin Silas Quiring. Guten Tag. Es klingt fast wie in einem Agenten-Thriller. Ex-BND-Chef August Hanning ist wegen Spionageverdachts festgenommen worden. Die Bundesanwaltschaft wirft ihm vor, dass er geheime Informationen aus dem Bundesnachrichtendienst gegen Geld von einem ehemaligen Mitarbeiter bekommen haben soll. Diese Infos wollte er demnach weiterverkaufen. Aufgeflogen ist das Ganze im Zusammenhang mit den Ermittlungen gegen die Hamburger Steakhouse-Erbin Christina Block. Ob in der Lebensmittelbranche oder im Baubereich, viele Dresdner Unternehmen setzen auf Fachkräfte aus anderen Ländern. Um passende Bewerber zu finden, wollen Industrie, Handel und Handwerk jetzt noch enger mit der Dresdner Ausländerbehörde zusammenarbeiten. Im Zentrum steht das Welcome Center mit seinen Willkommenslotsen, sagt Wirtschaftsbürgermeister Jan Pratzka.
2: Die Unternehmen unterstützen, internationale Fachkräfte zu finden. Genauso Menschen aus dem Ausland unterstützen bei der Aufenthaltserlaubnis, bei der Arbeitserlaubnis. Es geht um die konkrete Stelle. Es geht darum, die Genehmigung zu bekommen und Menschen zu unterstützen, dass sie hier Fuß fassen können und sich wohlfühlen in Dresden.
1: Begleitet von Protesten von draußen läuft aktuell die erste Sitzung des neuen Landtags in Sachsen-Anhalt. Zum Auftakt wird der Parlamentspräsident gewählt. Es wird wohl Tobias Rausch von der AfD. Das BSW hat angekündigt, ihn zu unterstützen. In Dresden-Striesen ist ein Heißluftballon am Abend mitten in einem Wohngebiet gelandet. Verletzt wurde dabei niemand. Viele Anwohner machten Fotos von dem Ballon, der in der Jüngststraße runtergekommen war. Warum, ist noch unklar. Vor 5 Jahren war schon einmal ein Ballon in Striesen mitten auf einer Straße gelandet. Stiftung Warentest und ADAC warnen vor 2 Autokindersitzen. Beim BabySafe Pro der Marke Britax Römer und beim Minikit Core von AxKit versagten wichtige Teile im Crashtest. Für Kinder kann das lebensgefährlich sein. Radio PSR, neue Nachrichten wieder in einer Stunde.
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3: Ja, das sind jetzt nochmal die letzten so schönen, spätsommerlichen, warmen und sonnigen Tage. Die nehmen wir doch gerne mit. Heute 19 bis 23 Grad. Blauer Himmel bleibt trocken. Morgen nochmal genauso schön. Ab Donnerstag wird's dann herbstlich, ein bisschen ungemütlicher mit Regen, mit Wind und auch mit kühleren Temperaturen. Freitag dann nur noch 10 bis 15 Grad.
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3: Das geht gerade ohne Staus, da kommt er gut durch. Geblitzt wird auf der B6 zwischen Rossendorf und Großharter, auf der B93 kurz vor der A4 in Richtung Merane, in Leipzig-Lütschena, Blitzer, Hallische Straße statt einwärts und in Döbeln auf der Oschatzer Straße statt auswärts. Wenn noch irgendwas ist, ihr was ergänzen könnt, ja, ruft gern durch, wir freuen uns immer von euch zu hören. 0800 023 und 4x4. Gute Fahrt.
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3: Dienstagmittag, hallo, um 12. Also die Basics stimmen ja schon mal, ne? Es ist gleich Mittagspause vielleicht. Ihr habt euch was Leckeres mitgebracht in der Tupperdose. Vielleicht das Essen von gestern Abend nochmal warm machen. Sonne scheint und eure Lieblingshits sind ja eh da. Und dann zahlen wir noch eure Rechnung. 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Und ich kenne euren Lieblingsaufenthaltsort auf Arbeit. Also bei euch im Laden doch bestimmt irgendwo ganz in Fensternähe, damit ihr noch ein bisschen was von der Sonne mitbekommt heute. Dazu jetzt in Tampa City mit einem der besten Hits von heute. Hier ist Self-Aware.

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Lasst es euch gut gehen. Einen schönen Tag zusammen. Radio PSR 10 nach 12. Mittagszeit beim Imbiss um die Ecke und vielleicht eine Nachricht für die Pommes-Fraktion. Die fallen in diesem Jahr ein bisschen kleiner aus. Die Pommes sind einfach ein bisschen kürzer. Ist ja auch klar, denn die Kartoffeln sind durch Hitze und Trockenheit auch kleiner geblieben. Deswegen können da ja auch nicht meterlange Pommes rauskommen. Aber ganz ehrlich, also ist uns doch egal, oder? Solange die knusprig sind, Ketchup und Mayo daneben steht, ist uns die Länge doch ziemlich egal bei den Pommes. Lasst es euch schmecken. Neue Musik dazu. Richtig fluffig und gut gelaunt klingt die. The Bowser mit Magnetic.

0: Grüße zu euch in die Kita, Radio PSR, gleich 12:30. Und es sind wirklich 18.000 Schritte. 18.000 Schritte laufen kleine Kinder im Schnitt am Tag. Und ihr so? Habt einen Schrittzähler? Und was ist denn da so euer Schnitt? Sagt mal Bescheid. 0341 39 37 6000. Eure Schritte gleich in 15 Minuten. Außerdem Lieblingsmusik gleich nach Wetter und Verkehr. Freuen wir uns auf Michael Schulte, auf seinen aktuellen Hit 5 AM. Und noch mehr Abwechslung gibt's dann zum Ende der Stunde mit unserem Radio PSR Überraschungshit. Und vielleicht ist das heute der erste Moment, wo ihr mal so richtig schön durchatmen könnt.
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1: Das ist nochmal so schön, mit ganz viel Sonne, nur so ein paar leichte Schleierwolken. Es bleibt trocken bei 19 bis 23 Grad heute. Auch morgen nochmal bis zu 23 Grad mit ganz viel Sonnenschein. Ab Donnerstag wird es dann ein bisschen ungemütlich, unbeständig mit Regen und Wind. Und auch die Temperaturen gehen zurück, am Freitag dann nur noch maximal 15 Grad.
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1: Das geht gerade ohne Staus, da kommt er gut durch. Geblitzt wird auf der B6 zwischen Rossendorf und Großhartha. Auf der B93 kurz vor der A4 in Richtung Merane. In Leipzig, Lütschena, Blitzer, Hallische Straße stadteinwärts. Und in Döbeln auf der Oschatzer Straße stadtauswärts. Wenn noch irgendwas ist, ihr was ergänzen könnt, ja, ruft gern durch. Wir freuen uns immer von euch zu hören. 0800 023 und 4x4. Gute Fahrt.

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0: Dienstag.
1: Hallo zusammen, euer Dienstag mit Radio PSR, kurz nach 12:30. Und wir sind heute euren Schritten auf der Spur. Wir fragen euch, sammelt ihr eure Schritte? Habt ihr so einen Tracker, so einen Schrittzähler oder ist euch das völlig egal? Die Alex hat ja heute Morgen gesagt, die sammelt schon früh um 4. 10.000 Schritte auf dem Laufband, Wahnsinn. Und dann kam jetzt gerade diese Nachricht rein.
2: Hallo liebe Caro, hier ist der Udo. Ich melde mich aus Belek in der Türkei. Ja, ich mache hier einen total anstrengenden All-Inclusive-Urlaub und ich schaff's tatsächlich trotzdem auf 10.000 bis 15.000 Schritte am Tag. Das sind die Wege zwischen Buffet, Strand und Bett. Aber um mich davon jetzt ein bisschen zu erholen, dann mache ich jetzt ein kleines Workout. Und was motiviert mich besser als Radio PSR im Ohr? Also dann viele Grüße in die Heimat.
1: Oh, liebe Grüße zurück. Udo, hab einen schönen Urlaub. Das sind uns doch die liebsten Schritte, oder? Zwischen Buffet, Strand und Bett. Und ein bisschen Sport machen zwischendurch. Jetzt mit Shakira und dein

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1: Und vielleicht ist das ja jetzt der erste Moment am heutigen Tag, wo ihr mal so ein bisschen durchatmen könnt. Einfach mal den Pauseknopf drücken. Es gibt nichts zu tun, niemand will irgendwas von euch. Ihr könnt mal kurz abtauchen. Dafür ist der Hit perfekt. Hier ist Phil Collins mit In the Air Tonight.

0: Ja, wir sorgen auch für eure kleinen Entspannungsmomente zwischendurch. Phil Collins mit In the Air Tonight, unser Radio PSR Überraschungshit. Der nächste kommt in einer Stunde um 10 vor 2. So, Grüße gehen raus an alle Paketzusteller. Ihr seid mittendrin auf eurer Tour mit einem voll beladenen Transporter. Parkt den gleich beim nächsten Stop, Treppe hoch, Treppe runter. Ja, und Teddy Swims könnt ihr, glaube ich, auch ganz gut mit anpacken. Der ist so eine große Erscheinung und tätowiert von Kopf bis Fuß. Und dann hat er so eine sanfte, so eine zarte Stimme. Gleich Teddy Swims mit einem seiner ganz, ganz großen Hits, Mr. Know-It-All, gleich ab um 1.
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1: Kurz vor eins, ich bin Silas Quiring. Guten Tag. Der ehemalige deutsche Geheimdienstchef August Hanning steht unter Spionageverdacht. Er wurde deshalb jetzt festgenommen, teilte die Bundesanwaltschaft mit. Anne Brauer berichtet.
2: Ja, das klingt wirklich fast wie in einem Agenten-Thriller. Hanning wird vorgeworfen, dass er geheime Informationen aus dem Bundesnachrichtendienst gegen Geld von einem ehemaligen Mitarbeiter bekommen haben soll. Diese Infos wollte er demnach weiterverkaufen. Ermittelt wird wegen Landesverrats, des Ausspähens von Staatsgeheimnissen und Spionage für eine fremde Macht. Aufgeflogen sein soll die Sache im Zusammenhang mit den Ermittlungen gegen die Hamburger Steakhouse-Erbin Christina Block.
1: Die AfD stellt erstmals einen Landtagspräsidenten. Tobias Rausch wurde im Parlament in Sachsen-Anhalt gewählt. Er bekam 48 Stimmen und damit die nötige Mehrheit. Das BSW hatte im Vorfeld angekündigt, Rausch unterstützen zu wollen. Begleitet wurde die Wahl von Protesten vor dem Magdeburger Landtag. Viele Dresdner Unternehmen setzen auf Fachkräfte aus anderen Ländern. Um passende Bewerber zu finden, wollen IHK und Handwerk jetzt noch enger mit der Stadt zusammenarbeiten. Im Zentrum steht das Welcome Center, das etwa bei der Aufenthaltserlaubnis hilft. Die kann man unterstützen beim Einschätzen der Qualifikation. Die Rüstungsfirma Covenant hat ihre Werkshalle in Leipzig offiziell eröffnet. Ab dem nächsten Jahr will das US-Unternehmen hier Marschflugkörper bauen. Zunächst 1.000 pro Jahr, später dann 5.000 Stück. Die Halle im Leipziger Norden hat Covenant angemietet. Stand jetzt wird Leipzig der größte Standort des Unternehmens. Der Physiknobelpreis dieses Jahr geht an den belgisch-amerikanischen Astrophysiker Francis Hausen für seine Forschung an einem gigantischen Eisklotz. Mit diesem Gletschereis am Südpol kann er extrem seltene Teilchen aus dem Kosmos einfangen. Das soll helfen, ganz neue kosmische Phänomene zu enthüllen. Radio PSR, neue Nachrichten wieder in einer Stunde.
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3: Ja, das sind jetzt nochmal die letzten so schönen, spätsommerlichen, warmen und sonnigen Tage. Die nehmen wir doch gerne mit. Heute 19 bis 23 Grad. Blauer Himmel bleibt trocken. Morgen nochmal genauso schön. Ab Donnerstag wird's dann herbstlich, ein bisschen ungemütlicher, mit Regen, mit Wind und auch mit kühleren Temperaturen. Freitag dann nur noch 10 bis 15 Grad.
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3: Das geht gerade ohne Staus, da kommt er gut durch. Geblitzt wird auf der B6 zwischen Rossendorf und Großharter. Auf der B93 kurz vor der A4 in Richtung Merane. In Leipzig, Lütschena, Blitzer, Hallische Straße stadteinwärts. Und in Döbeln auf der Oschatzer Straße stadtauswärts. Wenn noch irgendwas ist, ihr was ergänzen könnt, ja, ruft gern durch. Wir freuen uns immer von euch zu hören. 0800 023 und 4x4. Gute Fahrt.
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3: Hallo zusammen, Dienstagmittag um 1 und wir müssen unbedingt nochmal über eure kulinarischen Abenteuer sprechen, denn das ist wirklich, das ist wild, was ihr da zusammen esst, eure verrückten Essenskombinationen, gleich hier in 10 Minuten, da gibt's aber wirklich so richtige Geschmacksexplosionen. 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So, und jetzt gibt's einen coolen DJ-Sound für die Schicht. Ist ja schon Endspurt in der Frühschicht. Jetzt mit Lean On. Macht's euch schön.

0: Und ja, es hat mich schon sehr überrascht. Ich wusste ja, dass ihr experimentierfreudig seid, aber so? 10:50 am Dienstag, ihr hört Radio PSR. Wir haben euch nach den wilden Essenskombis gefragt, die es bei euch so gibt. Wo ihr so sagt, ey, das schmeckt voll gut, obwohl andere völlig verzweifeln und die Hände über den Kopf zusammenschlagen. Ich bin mir auch nicht ganz sicher, ist es jetzt Sterneküche oder ist es hier der komplette kulinarische Kontrollverlust?
1: Also ich esse sehr gern ein schönes Brötchen, darauf Nutella und darauf zerdrückt ein weich gekochtes Ei. Echt lecker, kann sich keiner vorstellen.
2: Ich persönlich esse am liebsten Blauschimmelkäse mit Erdbeermarmelade, das ist richtig gut.
3: Meine vielleicht etwas wilde Kombi, Rosinenbrötchen, Ketchup drauf und dann Salami.
0: Aber hey, also es klingt zwar verrückt, aber vielleicht ist es schon so verrückt, dass es schon wieder lecker ist. Wir probieren es aus. Jetzt mit Kygo und es

0: Juhu, wir sind's, euer Lieblingssender, Radio PSR bei der Arbeit, gleich 13:30 und wir freuen uns hier in der nächsten halben Stunde auf eure Kult-Comedy, auf Sinnlos Telefon. Da soll uns heute ein Licht aufgehen in 15 Minuten und ein Licht geht wieder aus mit dem aktuellen DJ-Hit von Kato, Turn the Lights Off, gleich nach Wetter und Verkehr. Und noch mehr Abwechslung gibt's dann zum Ende der Stunde mit unserem Radio PSR Überraschungshit und das ist pure Eskalation, da wird's rockig, da wird's laut. Das ist auf jeden Fall ein richtig cooler Hit zum Mitgrölen. Hört er 13:50.
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0: Da könnt ihr euch auf jeden Fall noch mal was Schönes vornehmen für heute Nachmittag. Sonne, Sonne, Sonne, zieht's uns alle nach draußen, bleibt trocken, richtig toll. 19 bis 23 Grad heute unsere Höchsttemperaturen. Auch morgen noch mal genauso schön wie heute mit 23 Grad und Sonne. Ab Donnerstag, ja, da kommt der Wetterwechsel, da wird's unbeständig, windig und verregnet. Und auch die Temperaturen gehen zurück.
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0: Und Achtung, macht schön vorsichtig auf der A72 Zwickau Richtung Plauen zwischen Reichenbach und Plauen Ost. Da ist ein LKW liegen geblieben und es sind auch Reifenteile im Weg. Die neuesten Blitzer für Sachsen stehen auf der B6 zwischen Rossendorf und Großharter. Auf der B93 kurz vor der A4 in Richtung Merane. In Dresden wird geblitzt auf der Grundstraße stadteinwärts. Danke Jens. Und in Döbeln haben wir noch einen Blitzer auf der Oschatzer Straße stadtauswärts. Wenn noch irgendwas ist, ihr wisst Bescheid, meldet euch gerne jederzeit 0800 023 und 4x4. Gute Fahrt.
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0: Volle Dröhnung, Radio PSR bei euch im Lager, in der Werkstatt, auf dem Bau, überall wo es laut ist, sind wir auch bei euch hier am Dienstag, 13:30, gleich mit dem neuen Hit von Loy, der passt so schön zur Sonne, Golden Summer. Jetzt ist aber erstmal Steffen Lukas dran.
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2: Beamt Stadtbeleuchtung, guten Tag.
3: Wunderbar, Manfred Ackermann, sprach mal einen Chef.
2: Moment bitte.
4: Schicker?
3: Ja, der Herr Schicker Ackermann. Ich habe eine Frage. Können Sie mir Umstände halber einen Elektriker vorbeischicken in der Dieskau-Straße?
4: Ja, erzählen Sie mal, was Ihr Problem ist.
3: Ne, wir haben Interesse an so einer Laterne. Ich habe jetzt so eine Laterne ausgehoben.
4: Ja, und was habe ich damit jetzt? Sie wollen von mir eine haben, oder was?
3: Ja, ne, wir haben sie schon ausgehoben. Ich habe in der Friedrich-Schmidt-Straße hinten, Tschocher, kennen Sie das?
4: Ja.
3: Da haben wir unseren Garten.
4: Ja.
3: Und dort ist immer total dunkel. Und jetzt habe ich jetzt mit einem Freund von mir, haben wir so eine Straßenlaterne ausgehoben.
4: Was heißt denn ausgehoben?
3: Wir haben unten das Fundament aufgemacht mit dem Presslufthammer.
4: Und unsere Laterne?
3: Ja. Und haben die mit dem Kran ein Stück angehoben und jetzt erstmal umgelegt.
4: Ist doch nicht Ihr Ernst.
3: Doch, die liegt jetzt auf dem Fußweg, ist aber noch angeklemmt.
4: Weil die haben von uns ein Mast rausgezogen.
3: Ja.
4: Mit welchem Recht?
3: Ne, weil bei uns hinten in der Gartensport ist immer so dunkel. Deshalb wollte ich so eine Laterne haben.
4: Sie können doch nicht an unserer Leuchte was umsetzen. Das ist doch Eigentum der Stadt.
3: Die sieht doch auch jeder weiterhin.
4: Ne, das bestimmt doch aber nicht Sie, wo die steht.
3: Na, aber dort vorne ist genug Licht. Wir stehen ja jetzt dort mit dem Kran. Bloß ich weiß jetzt nicht, ob ich das braune, das blaue oder das gelb-grüne Kabel abmachen soll. Ich habe doch keine Ahnung von Elektrik. Deshalb frage ich, ob Sie mir Elektrik
4: haben. Sagen Sie mir mal bitte Ihren Namen.
3: Manfred Ackermann. Wo ist denn jetzt das Problem?
4: Wer ist das, wenn ich jetzt zu Ihnen in die Wohnung komme und sage, ich möchte bitte, dass Sie Ihr Buffet auf der anderen Ecke stellen.
3: Also es ist doch eine öffentliche Laterne.
4: Ja, das ist erst einmal, das ist eine Laterne, die gehört der Stadt Leipzig.
3: Die Pleite könnt ihr doch behalten. Ich will die bloß bei mir hinten ein Stückel weiter im Garten drin haben, weil es ist immer so dunkel.
4: Also,
3: Herr Schicker?
4: Ja?
3: Hier ist Steffen Lukas, das Radio PSR sinnlos Telefon.
4: Dankeschön.
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0: Super schönes Gartenwetter heute. Und den Sommer wollen wir noch nicht so richtig gehen lassen. Mit dem neuen Hit von Loy.

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1: Und ich weiß doch, ihr funktioniert da richtig gut. Ihr habt alles im Griff. Eure Termine, eure To-Dos. Aber irgendwie, also manchmal braucht es dieses Ventil. Da willst du mal die wilde Seite rauslassen. Und dafür ist der Song doch perfekt. Einmal eine Runde mitgrölen. Jetzt mit den Kaiser Chiefs und Ruby.

0: Das ist doch mal eine ordentliche Soundkulisse bei euch in der Kfz-Werkstatt mit den Kaiser Chiefs und Ruby, unser Radio PSR-Überraschungshit. Der nächste kommt dann in einer Stunde um 2:50. Und da ist doch jetzt bestimmt gut was los, oder? Bei euch in der Kfz-Werkstatt. Volle Terminbücher jetzt im Oktober, da kommen sie doch alle mit ihren Terminen für die Räderwechsel. Das eine Auto runter, das nächste Auto rauf auf der Hebebühne und von uns gibt's Lieblingsmusik. Ab um 2 bei Radio PSR mit Alex Warren und A Fever Dream.
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1: Kurz vor zwei, ich bin Uwe Schimonek. Guten Tag. Die US-Rüstungsfirma Covenant hat ihre erste europäische Werkshalle im Leipziger Norden eröffnet. Ab kommenden Jahr sollen hier Marschflugkörper gebaut werden. Isabel Spärlich mit den Einzelheiten.
2: Das Unternehmen will im ersten Jahr zunächst 1.000 und später bis zu 5.000 Stück davon herstellen. Sprengstoff soll in Leipzig aber nicht verarbeitet werden. Die Marschflugkörper werden hier lediglich zusammengesetzt. Mehrere hundert Menschen sollen in Zukunft in dem Werk arbeiten. Stand jetzt wird Leipzig der größte Standort des Unternehmens. Kunden aus ganz Europa sollen von dort aus beliefert werden. Weitere Covenant-Werke gibt es in Texas und Israel.
1: Zum ersten Mal steht ein AfD-Politiker an der Spitze eines Landtags. In Sachsen-Anhalt wurde Tobias Rausch mit der nötigen Mehrheit ins Amt gewählt. Offen bleibt nach der Sitzung noch, wer neuer Ministerpräsident wird. AfD-Spitzenkandidat Siegmund will sich im Dezember zur Wahl stellen. Eines der berühmtesten Fossilien in Sachsen zieht ins Museum für Naturkunde in Chemnitz. Die Freitaler Saurierplatte wird dort öffentlich ausgestellt. Besucher können sich die 300 Millionen Jahre alten Saurierskelette ab Ende Januar anschauen. Kopien der Platte gibt es etwa in London und New York. Es klingt fast wie in einem Agenten-Thriller. Ex-BND-Chef August Hanning und sein ehemaliger Büroleiter sind wegen Spionageverdachts festgenommen worden. Die Bundesanwaltschaft ermittelt wegen Landesverrats, des Ausspähens von Staatsgeheimnissen und Spionage für eine fremde Macht. Ein Lottospieler aus dem Landkreis Sächsische Schweiz-Osterzgebirge hat knapp 78.000 Euro gewonnen. Er oder sie hat mit 6 richtigen Endziffern bei der Zusatzlotterie Spiel 77 abgeräumt. Um sich den Gewinn auszahlen zu lassen, muss sich der oder diejenige melden. 3 Jahre hat man dafür Zeit. Radio PSR, neue Nachrichten wieder in einer Stunde.
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3: Das ist doch wirklich ein Traum, ein Spätsommertraum. So ein toller Himmel heute, ganz viel Sonne, 19 bis 23 Grad, heute nochmal richtig schön warm. Morgen auch nochmal bis zu 23 Grad, Sonne und Wolken. Und ab Donnerstag wird es dann ein bisschen ungemütlich mit Regen und Wind. Auch die Temperaturen gehen zurück, werden ein bisschen herbstlicher. Freitag dann nur noch maximal 15 Grad.
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3: A14 Halle Richtung Leipzig zwischen Leipzig Nordost und Leipzig Ost. Achtung, da ist ein LKW liegen geblieben, rechte Spur blockiert und Reifenteile im Weg. In Chemnitz staut es sich auf der Nefestraße, da wird gerade eine Ölspur beseitigt. In Dippoldiswalde, da gibt es eine Sperrung auf der Reichstädter Straße zwischen dem Ortseingang und der Friedrich-Engels-Straße. Da kommt er in beiden Richtungen nach einem Unfall nicht durch. Und geblitzt wird aktuell auf der B6 zwischen Rossendorf und Großharter. In Dresden auf der Grundstraße stadteinwärts und Chemnitz, Nefestraße stadteinwärts und Südring Richtung Wladimir-Sagorski-Straße. Wenn noch irgendwas ist, ruft er gern durch. 0800 023 und 4x4. Gute Fahrt.
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3: Ja, die einen freuen sich jetzt auf einen schönen sonnigen Feierabend und die anderen legen jetzt erst los, so wie der Peter aus Freiberg.
4: Ich habe meine Schicht jetzt gerade angefangen und vorhin habe ich einen richtig geilen Cappuccino getrunken aus meinem Vollautomaten. Das war ein Wahnsinnsgefühl.
3: Also Peter ist vorbereitet und wir ja auch. Wir machen euch noch mehr schöne Gefühle. Heute Nachmittag 16 Uhr wird wieder eine Rechnung bezahlt. Also jetzt noch fix anmelden auf radiopsr.de oder bei uns in der App und dann einschalten in genau 2 Stunden. Jetzt gibt's den coolen DJ Sound von Dos Trick and Seas. 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

Und ich kann mich da wirklich nicht dran satt sehen an diesem schönen goldenen Licht. Radio PSR 10 nach 2 am Dienstag. Wie die Sonne immer so tiefer steht jetzt und das Sonnenlicht einfach so weich und warm ist jetzt im Herbst. Ne? Jedes Foto, was man draußen irgendwie macht mit dem Handy, sieht einfach nur toll aus. Einfach nur durch dieses goldene Licht und dann noch die Natur drumherum mit dem ganzen Laub. Gestern Abend dachte ich so, das ist ein bisschen wie beim König der Löwen. Der Sonnenaufgang, der Sonnenuntergang, einfach nur traumhaft schön. So, und egal was ihr macht, nehmt uns gern mit, nehmt uns raus mit eurem Handy, mit den Kopfhörern im Ohr und dazu habt ihr den perfekten Soundtrack, der euch so gute Laune macht. Jetzt mit George Ezra und Shotgun.

0: Schönen Nachmittag zusammen, ihr hört Radio PSR gleich 14:30 und ihr kennt das jeden Tag. Ihr wollt vom BMW-Werk, vom Porsche-Werk in Leipzig nach Hause. Mit euch natürlich hunderte andere aus eurer Schicht und da ist es natürlich immer so diese Geduldsprobe, ne? Im Feierabendverkehr. Ihr braucht locker eine halbe Stunde länger auf eurer Strecke. Wir sind bei euch, das ist doch keine verlorene Zeit. Nein, nicht mit euren Lieblingssitz, die ihr gleich wieder laufen. Mit Mikey's Mind zum Beispiel nach Wetter und Verkehr und diesem unglaublichen Sound Papa Uche. Und unser Überraschungshit, der wird euch richtig Spaß machen. Da könnt ihr alles rauslassen, was sich heute angestaut hat. Da gibt's einfach nur Gitarrenschlagzeug. Und diesen Song, den wir alle mitgrölen wollen. 14:50.
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1: Da könnt ihr euch auf jeden Fall noch mal was Schönes vornehmen für heute Nachmittag. Sonne, Sonne, Sonne, zieht's uns alle nach draußen, bleibt trocken, richtig toll. 19 bis 23 Grad heute unsere Höchsttemperaturen. Auch morgen noch mal genauso schön wie heute mit 23 Grad und Sonne. Ab Donnerstag, ja, da kommt der Wetterwechsel, da wird's unbeständig, windig und verregnet. Und auch die Temperaturen gehen zurück.
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1: Und Achtung auf der A72 Zwickau Richtung Plauen zwischen Reichenbach und Plauen Ost. Da ist ein LKW liegen geblieben. Und in der Gegenrichtung A72 in Richtung Zwickau zwischen Reichenbach und Zwickau West liegt ein Plastikteil im Weg. In Chemnitz klemmt's auf der Nefestraße, da wird gerade eine Ölspur beseitigt. Und in Depoldeswalde haben wir noch eine Sperrung auf der Reichstädter Straße zwischen Ortseingang und der Friedrich-Engels-Straße. Da kommt er in beiden Richtungen nach einem Unfall nicht durch. Die neuesten Blitzer für Sachsen stehen in Dresden auf der Grundstraße stadteinwärts, in Chemnitz Südring Richtung Wladimir-Sagorski-Straße und in Reinsdorf, da wird geblitzt auf der Straße der Befreiung stadteinwärts in der 30er-Zone. Wenn noch irgendwas ist, ihr könnt gerne ergänzen jederzeit. 0800 023 und 4x4. Gute Fahrt.
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0: Mittag, Radio PSR, 2:50. Wir sind bei euch, auch im Urlaub.
1: Hallo, liebe Caro, hier ist der Udo. Ich melde mich aus Belek in der Türkei. Oh. Ja, ich mache hier einen total anstrengenden All-Inclusive-Urlaub und ich schaff's tatsächlich trotzdem auf 10.000 bis 15.000 Schritte am Tag. Das sind die Wege zwischen Buffet, Strand und Bett. Aber um mich davon jetzt ein bisschen zu erholen, dann mache ich jetzt ein kleines Workout. Und was motiviert mich besser als Radio PSR im Ohr? Also dann viele Grüße in die Heimat.
0: Danke Udo für die Grüße aus dem Urlaub. Und ich sag mal so, wettermäßig können wir da ja schon ganz gut mithalten mit der Türkei. 25 Grad sind's dort und bei uns bis zu 23. Also, ich weiß nicht, was wir haben. Ist doch super hier in Sachsen. So, dazu Lieblingsmusik. Jetzt ganz

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1: Und das ist einer, den habe ich auch wirklich mein halbes Leben schon auf meiner privaten Playlist. Und den könnte ich 100 Mal hören und will ihn direkt nochmal. Innerlich ausflippen könnte ich, wenn ich den höre. So cool. The Killer.

0: bin ich jetzt einmal hier völlig eskaliert und mitgesprungen. The Killers mit Mr. Brightside. Der nächste Überraschungshit hier bei Radio PSR kommt in einer Stunde um 10 vor 4. So, Steffen Lukas ist ja gleich am Start mit der Steffen Lukas Feierabendshow und mit euren Lieblingshits. Und da gibt's gleich einen, den hört ihr so gern. Den wollt ihr auch schön laut hören. Bibi Rexha und Faceless mit New Religion. Gleich ab um 3. Ich bin Caro, wünsche euch einen schönen Nachmittag. Bis morgen.
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1: Kurz vor drei, ich bin Uwe Schimonek. Guten Tag. Die Beschäftigten beim Leipziger Straßenbahnbauer Heiterblick bekommen mehr Geld und zusätzliche freie Tage. Die Löhne steigen ab Oktober schrittweise um insgesamt 6,5%. Ende August hatte Heiterblick sein Insolvenzverfahren beendet. Gut 250 Jobs wurden durch die Sanierung gerettet. So etwas hat es in Deutschland noch nicht gegeben. Zum ersten Mal wurde ein AfD-Politiker zum Landtagspräsidenten gewählt. In Sachsen-Anhalt bekam Tobias Rausch die nötige Mehrheit. Tom Husse berichtet.
2: Bei der Wahl wurde Rausch auch von Vertretern aus anderen Parteien unterstützt. Das BSW hatte im Vorfeld bereits angekündigt, für den AfD-Mann stimmen zu wollen. Kritik an dem Wahlergebnis gab es unter anderem von den Grünen. Und vor dem Magdeburger Landtag hatten sich hunderte Menschen versammelt, um gegen einen AfD-Landtagspräsidenten zu protestieren. Die Personalie ist jetzt zwar geklärt, offen ist aber weiter, wer neuer Ministerpräsident wird. Im Dezember will sich AfD-Spitzenkandidat Siegmund zur Wahl stellen.
1: Das Museum für Naturkunde in Chemnitz hat ein neues Ausstellungsstück bekommen. Die Freitalersaurierplatte, die zu den bedeutendsten Fossilien in Sachsen gehört, wird hier nun öffentlich ausgestellt. Geologen bewahren die Skelette schon seit gut 125 Jahren auf. Sie sind rund 300 Millionen Jahre alt. Radio PSR, neue Nachrichten, wieder in einer halben Stunde.
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3: Noch alles in Ordnung mit dem Wetter. Die Sonne scheint, ganz wenige Wolken. Es bleibt auch in der Nacht so. Es wird klar werden, 10 bis 4 Grad, die Tiefstwerte heute Nacht, morgen. Am Mittwoch, da bleibt es zum Teil länger grau und trüb. Da gibt es Nebel und Hochnebel. Es gibt auch am Donnerstag dann, glaube ich, schon die ersten Regenschauer und Gewitter. Morgen bleibt es nochmal trocken bei 18 bis 22 Grad.
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3: Autobahn A17 Dresden-Prag zwischen Bad Gottleuber und dem Hartetunnel. Reifenteile auf der Autobahn. A72 Richtung Zwickau zwischen Reichenbach und Zwickau West. Da liegt ein Plastikteil auf der Autobahn. Und in der Gegenrichtung A72 Richtung Plauen zwischen Reichenbach und Plauen Ost. Da ist ein LKW liegen geblieben. In Diepoldiswalde ist die Reichstätter Straße zwischen dem Ortseingang und der Friedrich-Engels-Straße nach einem Unfall gesperrt. Und geblitzt wird in Großenhain, Riesaer Straße, Höhe Ortseingang. In Reinsdorf, Straße der Befreiung, Stadt einwärts. In Chemnitz, da stehen sie einmal auf dem Südring Richtung Wladimir-Sagorski-Straße und geblitzt wird auch auf der Nefe-Straße, Stadt einwärts. Und in Dresden, Grundstraße, auch Stadt einwärts. Wenn ihr noch was seht, Staus oder Blitzer, ganz bequem melden über die App.
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3: Dienstag um 3 in der Sonne haben wir den Arbeitstag so gut wie rum, oder? Und es kommt ja noch eine große Überraschung. In einer Stunde gibt's Geld bei Radio PSR. Radio PSR zahlt deine Rechnung. Also jetzt noch schnell anmelden auf radiopsr.de oder über die App. Dann einschalten, nächste Rechnung, Punkt 16 Uhr in der Feierabendshow. Heute Morgen in der Morningshow habe ich echt gestaunt über euch. Es gibt ja Leute unter euch, die haben kurz nach dem Aufstehen schon 10.000 Schritte auf der Uhr. Wie viele sind's denn jetzt um 3? Guckt mal auf eure Smartwatch. Oder in eure Apps rein. Bei mir sind es 5.300 zurzeit. Und ich habe mir ja auch vorgenommen, das müssten eigentlich am Tag so 10.000 Schritte werden. Also 5.300 € sind es bei mir. Wie viel sind es bei euch? Sprachnachricht über WhatsApp an die 0341 39 37 6000.

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Paul Mann und Fritz Kalkbrenner, Sky and Sand, 15.11 Uhr, die Feierabendshow am Dienstag. Ich bin Steffen Lukas, hier ist Radio PSR. Geht's euch gut? Heute nochmal das schöne Wetter genießen, was? Nach der Arbeit vielleicht auf dem Eis raus oder zwei Stündchen in den Biergarten. Morgen schon deutlich mehr Wolken in Sachsen, Donnerstag dann Regen und Gewitter. Also macht heute einfach ein bisschen eher Feierabend. Ihr könnt ja zum Chef reingehen und sagen, naja, heute ist doch nochmal schönes Wetter. Da hat er bestimmt Verständnis. Chris Desirendi, Good Old Days, hier ist Radio PSR.

0: 4 vor halb 4, die Feierabendshow mit Steffen Lukas bei Radio PSA. Achtung, Achtung, es ist nicht mehr weit bis zum Feierabend. Und ihr wisst, für noch mehr Abwechslung bei der Arbeit gibt's ja bei uns den Radio PSA Überraschungshit. Der läuft immer am Ende der Stunde. Diesmal ein Song, wo es bei den Aufnahmen zu einem heftigen Streit zwischen Sänger und Schlagzeuger kam. Die beiden sind im Studio aufeinander losgegangen. Der Produzent musste dazwischen gehen und das Corpus Delicti, das hören wir uns an. Kurz vor 4 läuft der Radio PSA Überraschungshit hier in der Feierabendshow. Ab halb 4 geht's weiter mit den besten Hits von heute. Mit dabei Temper City und Self Aware und für die Abwechslung Pitbull. Du doch nicht. Give me everything.
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1: Mit Hanna Messerschmidt. Die US-Rüstungsfirma Covenant hat ihre erste europäische Werkshalle im Leipziger Norden eröffnet. Ab kommendem Jahr sollen hier Marschflugkörper gebaut werden. Isabel Sperlich mit den Einzelheiten.
2: Das Unternehmen will im ersten Jahr zunächst 1.000 und später bis zu 5.000 Stück davon herstellen. Sprengstoff soll in Leipzig aber nicht verarbeitet werden. Die Marschflugkörper werden hier lediglich zusammengesetzt. Mehrere hundert Menschen sollen in Zukunft in dem Werk arbeiten. Stand jetzt wird Leipzig der größte Standort des Unternehmens. Kunden aus ganz Europa sollen von dort aus beliefert werden. Weitere Covenant-Werke gibt es in Texas und Israel.
1: Die Beschäftigten beim Leipziger Straßenbahnbauer Heiterblick bekommen mehr Geld und zusätzliche freie Tage. Die Löhne steigen ab diesem Monat schrittweise um insgesamt 6,5%. Ende August hatte Heiterblick sein Insolvenzverfahren beendet. Gut 250 Jobs wurden durch die Sanierung gerettet. Es geht bergauf für den Leipziger Buchkinder Verlag. Er wird auf der Frankfurter Buchmesse mit dem Deutschen Verlagspreis ausgezeichnet. Dabei winken Preisgelder bis zu 50.000 Euro. Weil Fördergelder gestrichen wurden, fehlten dem Verein vor kurzem noch rund 100.000 Euro, die durch Crowdfunding wieder zusammenkamen. Radio PSR. Neue Nachrichten wieder in einer halben Stunde.
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3: Sachsen hält sein Gesichtchen in die Sonne. Es bleibt bis zum Abend freundlich und trocken. Die Temperaturen in Leipzig 21, Dresden auch 21, Chemnitz 20, Zwickau 21, Görlitz 21 Grad. Das gefällt uns gut. Heute Nacht gibt es 10 bis 4 Grad. Die Nacht wird klar sein. Morgen bleibt es zum Teil länger grau und trüb durch Nebel oder Hochnebel. Dann scheint auch die Sonne nochmal, 18 bis 22 Grad. Regen dann erst am Donnerstag.
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3: 15.31 Uhr, Grüße zu euch ins Auto. Auf der A17 Richtung Prag zwischen Bad Grottleuba und dem Hartetunnel liegen Reifenteile auf der Fahrbahn. Dann haben wir die A14 Richtung Nossen in Leipzig zwischen Grimma und Mutschen, Baustelle. Da wird geblitzt und zwar aufpassen, da ist 60. In Großenhain wird auch geblitzt auf der Riesaer Straße Höhe Ortseingang. Zweimal in Chemnitz, einmal Südring Richtung Wladimir-Sagorski-Straße und einmal auf der Nefestraße Stadt einwärts. Staus und Blitzer könnt ihr jederzeit ganz bequem ergänzen über unsere App.
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3: Es ist kurz nach 4:30 Uhr, seid ihr alle schön gesund? Viele erkälten sich ja in diesen Tagen. Ey, morgens ist es kalt, nachmittags eher warm. Wenn ihr euch krank meldet auf Arbeit, da gibt's einiges zu beachten. Erklärt uns gleich Jan Zerbst, natürlich mit dem Augenzwinkern. In der Welt in 30 Sekunden, hier in der Feierabendshow. In 10 Minuten vorher Robin Schulz und Unforgettable. Habt einen schönen Dienstagnachmittag.

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0: 2 Minuten noch bis 3:15. Hier ist Radio PSR mit der Feierabendshow. Es gibt einen Anstieg in Sachsen bei psychischen Diagnosen. Ich hoffe, es geht euch gut. Es gibt aber einen Rückgang bei Atemwegserkrankungen. Das ist hochinteressant. Das sächsische Staatsministerium für Soziales und Gesundheit sagt, der Beginn der eigentlichen Grippewelle, ja, den erwarten wir für den Jahreswechsel. Falls ihr euch doch krank melden wollt, weil es irgendwo ein kleines Zipperlein gibt, hört vorher auf Jan Zerbst.
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2: Wer sich telefonisch bei der Arbeit krank meldet, muss immer so klingen.
3: Boah, mir geht's leider gar nicht gut.
2: Dabei spielt's überhaupt keine Rolle, was du hast. Bandscheibe, Fußpilz, Clusterkopfschmerzen. Am Telefon musst du so klingen, als hättest du seit 3 Tagen eine schwere Lungenentzündung.
3: Ich hoffe, dass ich ganz bald wieder gesund bin.
2: Man könnte es doch auch mal komplett ehrlich versuchen.
4: Hi, ich wollte mich nur ganz kurz krank melden. Ich habe nämlich überhaupt keinen Bock auf euch. Ich gehe gleich mal zum Arzt, guck mal, was der mir anbietet. Ich glaube, ich mache diesmal Magen-Darm. Das geht immer. Also, gute Besserung, ja, für mich. Bis in 2 Wochen.
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0: Naja, lieber nicht. Bleibt schön gesund am besten. Die Welt in 30 Sekunden in der Feierabendshow immer um 3:15. Und jetzt neue Mucke. Temper City, Self-Aware.

0: Danke, Michael Schulte, 9 vor 4.
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0: Das machen wir immer am Ende der Stunde, da gibt's für noch mehr Abwechslung für euch die besonderen Songs. Jetzt gibt's den Song, wo es bei der Aufnahme eine Schlägerei im Studio gab zwischen Sting und seinem Schlagzeuger. Der wollte nämlich alles zeigen, was er kann, wollte da ganz kunstvoll lostrommeln und Sting hat gesagt, nee, mach das mal ganz normal geradeaus, es ist doch nur ein Liedchen. Und dann gab's auf die Fresse, da musste der Produzent dazwischen gehen. Es geht um The Police, der Radio PSR Überraschungshit der Stunde. Every breath you take.

0: The Police and Every Breath You Take, der Radio-PSA Überraschungshit für diese Stunde. 5 Minuten noch bis um 4. Der nächste kommt schon kurz vor 5. 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
11: Kurz vor 4, ich bin Uwe Schimonek. Guten Tag. Ob Kraftwerke, Flughäfen oder Talsperren, Sachsen will seine kritische Infrastruktur sicherer machen. Die Regierung hat ein neues Spitzengremium ins Leben gerufen. Unter anderem soll es einen Plan dazu vorlegen, welche Einrichtungen besonders gegen Angriffe geschützt werden müssen. Vorfälle wie die Drohnenattacke am Leipziger Flughafen zeigen, die Bedrohungen nehmen zu, so Innenminister Armin Schuster.
12: Das sind analoge Anschläge, sind Cyberattacken, sind Desinformationskampagnen, Spionage, Sabotage, prinzipiell das Agieren eines fremden staatlichen Akteurs auf unserem Hoheitsgebiet.
11: Zum ersten Mal steht ein AfD-Politiker an der Spitze eines Landtags. In Sachsen-Anhalt wurde Tobias Rausch mit der nötigen Mehrheit ins Amt gewählt. Offen bleibt nach der Sitzung noch, wer neuer Ministerpräsident wird. AfD-Spitzenkandidat Siegmund will sich im Dezember zur Wahl stellen. Das Verkehrsministerium will die Baustellen der Deutschen Bahn besser kontrollieren, um die Sanierung des Schienennetzes effizienter zu machen. Dafür wurde jetzt ein Plan vorgelegt. Darin werden bestimmte Kennzahlen zusammengefasst, wie etwa neu gebaute Gleise und die Minuten, die sich Züge verspäten. Radio PSR, neue Nachrichten, wieder in einer halben Stunde.
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0: Feines Dienstagswetter. In der Sonne haben wir bis 21 Grad. Es bleibt freundlich und trocken bis zum Abend. Heute Nacht wird's klar sein, die Tiefstwerte zwischen 10 und 4 Grad. Morgen erstmal trüber, Mittwochstart mit Nebel und Hochnebel. Wenn der sich dann verzogen hat, dann scheint die Sonne nochmal. Es bleibt auch morgen trocken, 18 bis 22 Grad. Regnen soll's dann am Donnerstag.
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0: In Meißen auf der Großenhainer Straße, Höhe Bonitscher Straße, Unfall. In Dippoldiswalde ist die Reichstädter Straße gesperrt zwischen dem Ortseingang und der Friedrich-Engels-Straße, auch da Unfall. In Tharandt auf der Dresdner Straße, Höhe Ortsausgang Richtung Freital, Unfall. Geblitzt wird in Chemnitz auf der Nefestraße stadteinwärts, dann in Leipzig auf der A14 Richtung Nossen zwischen Grimma und Mutschen. In Großenhain auf der Riesaer Straße und in Dresden auf der Grundstraße stadteinwärts. Danke Jens fürs Bescheid sagen. Wenn ihr noch was seht, einfach anrufen. Kostenfrei 0800 023 und 4 mal die 4.
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0: Für Dinge, die ihr schon habt, aber auch für das, was ihr euch noch wünscht. Auf radiopsr.de angemeldet. Hat sich Lisa Kahnt aus Plauen. Hier geht's um einen neuen Kleiderschrank. 425 Euro. Liebe Lisa Kahnt in Plauen, 3 Hits hast du jetzt Zeit, dich zu melden. Dann zahlt Radio PSR deinen neuen Kleiderschrank. Die Nummer 0341 39 37 6000. Jetzt suchen wir Lisa Kahnt aus Plauen. 0341 39 37 6000.

0: 16.11 Uhr.
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0: Wir zahlen für Dinge, die ihr schon habt, aber auch für offene Wünsche. Auf radiopsr.de angemeldet hat sich die Lisa Kahnt aus Plauen. Hallo Lisa.
2: Hallo.
0: Ist der neue Schrank schon da oder wartest du noch?
2: Nee, der ist noch unterwegs.
0: Also bestellt hast du ihn schon?
2: Ja.
0: Und es musste jetzt ein neuer sein, weil der alte umgefallen ist?
2: Nee, weil ich in eine neue Wohnung gezogen bin.
0: Eine neue Wohnung ist wie ein neues Leben. Ich weiß.
2: Genau.
0: Diese 425 Euro für deinen neuen Kleiderschrank. Hiermit von Radio PSR. Bezahlt.
2: Vielen Dank.
0: Bitteschön.
2: Ja, danke.
0: Gerne. Viel Spaß in der neuen Wohnung.
2: Danke, danke, danke.
0: Und liebe Grüße zu Hause. Tschüss, Lisa.
2: Mach ich, danke. Tschüss, schönen Tag noch.
0: Ebenso. Freunde, seid bitte genauso clever wie Lisa aus Plauen. Hat auf radiopsr.de den Betrag für den neuen Kleiderschrank eingegeben. Zack, 425 Öcken von Radio PSR bezahlt.
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0: Also reicht ein, was das Zeug hält, damit ihr die Nächsten seid. Morgen früh um 7, nächste Chance bei Rocky und Mandy. Und jetzt Klock Klock mit Out of the Dark um 16.12 Uhr.

0: 5:30, die Feierabendshow. Ich bin Steffen Lukas bei Radio PSA. Wünsche euch einen schönen Dienstagnachmittag. Ihr wisst, zwischen 4:30 und 5 sinnlos Telefon hier bei Radio PSA. Weil es bei mir hinten im Garten so dunkel ist, klaue ich mir eine Laterne. Mal gucken, wie die gucken am sinnlos Telefon, so gegen 4:45. Außerdem der Radio PSA Überraschungshit für noch mehr Abwechslung bei der Arbeit. Da spielen wir einen Song von der Queen of Pop. Also beim King of Pop sind wir uns alle einig, das ist Michael Jackson. Und bei der Queen of Pop, da fallen uns automatisch zwei Namen ein. Einmal Madonna, einmal Lady Gaga. Eine von beiden liefert den Radio PSA Überraschungshit kurz vor 5. Lasst euch überraschen. Außerdem habe ich für euren Heimweg, falls ihr heute doch ein bisschen eher Feierabend macht, Martin Garrix und Ed Sheeran, Repeated, läuft hier ab 4:30. Und Pink und Willow, ach, da wird's ein bisschen verträumt. Cover Me in Sunshine. Alles ab 4:30 bei Radio PSR.
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1: Mit Hanna Messerschmidt. Der Neustart beim Leipziger Straßenbahnbauunternehmen Heiterblick nimmt weiter Fahrt auf. Jetzt gibt's auch für die Beschäftigten wieder mehr Geld. Isabel Sperlich.
2: Die Mitarbeiter bekommen künftig insgesamt 6,5% mehr Geld und zusätzliche freie Tage. Die Löhne steigen ab diesem Monat in mehreren Schritten. Auch für Arbeitszeiten gibt es neue Regeln mit freiwilliger Mehrarbeit und Lohnausgleich. Heiterblick steckte bis vor gut einem Monat in der Insolvenz, konnte das Verfahren aber nach erfolgreicher Sanierung Ende August beenden. Gut 250 Jobs wurden gerettet.
1: Im Leipziger Norden werden ab kommendem Jahr Marschflugkörper gebaut. Die Rüstungsfirma Covenant hat ihre Werkshalle jetzt offiziell eröffnet. Dort will das US-Unternehmen im ersten Jahr 1.000 und später 5.000 Stück herstellen. Sprengstoff soll in Leipzig aber nicht verarbeitet werden. Ein Projekt aus Leipzig ist mit dem Innovationspreis Weiterbildung ausgezeichnet worden. Der ist mit insgesamt 40.000 Euro dotiert und unter den Siegern ist auch der Verein Kopfsachen. Er hat ein Fortbildungsprogramm entwickelt, das Lehrern helfen soll, psychische Belastungen bei Schülern schneller zu erkennen. 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Neue Nachrichten wieder in einer halben Stunde.
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3: Schönes Wetter. Bis zum Abend bleibt es freundlich und trocken. Die Temperaturen liegen zwischen 12 Grad in den Hochlagen der Berge und bis 16 Grad, teilweise ja bis 21 Grad in den Städten und auch im Zwickauer Land. Schön warm. Die Nacht bleibt zunächst sternenklar oder gering bewölkt. In der zweiten Nachthälfte ziehen dann ein paar Wolkenfelder durch. Es gibt Nebel, es bleibt trocken. Die Tiefstwerte heute Nacht zwischen 10 und 4 Grad. Morgen bleibt es dann erstmal länger grau. Wenn der Hochnebel oder der Frühnebel sich verzogen hat, scheint die Sonne 18 bis 22 Grad.
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3: So, da bitte ich euch kurz um Geduld. Ich habe nämlich hier meinen Rechner irgendwie. Ihr kennt das ja von Arbeit. Früher hatte ich auch meine Maus. Ich habe es gefunden. In Meißen, Großenhainer Straße, Höhe Bonitscher Straße, gab es einen Unfall und geblitzt wird. In Chemnitz auf der Nefestraße stadteinwärts. In Leipzig auf der A14 Richtung Nossen zwischen Grimma und Mutschen. In der Baustelle, danke fürs Bescheid sagen, Anne. In Großenhain stehen sie auf der Riesaer Straße, Höhe Ortseingang. Rheinsdorf Straße der Befreiung und Dresden Grundstraße stadteinwärts. Das wissen wir vom Jens. Wenn ihr auch was seht, Staus oder Blitzer, ruft doch mal an. Kostenfrei 0800 023 4x4.
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3: Eine Minute nach halb fünf. Hoffentlich habt ihr das nicht mehr so weit bis zum Feierabend. Weil es in der Gartensparte hinten immer so dunkel ist, hat der Manfred Ackermann kurzerhand einen städtischen Laternenmast ausgehoben. Natürlich nur am Sinnlos-Telefon. Die ganze schräge Geschichte in 10 Minuten hier in der Feierabendshow vorher. Für die letzten paar Handgriffe, bis es dann endlich nach Hause geht. Feinste Mucke, die besten Hits von heute laufen bei Radio PSR. Und das hier ist Teddy Swims. Mr. Know-It-All, ich wünsche euch einen schönen Dienstagnachmittag bei Radio PSR.

0: 4 Minuten, 4:45. Die Feierabendshow. Ich bin Steffen Lukas, hier ist Radio PSR. Ja, ich weiß, am 6. Oktober, es wird schon ein bisschen eher dunkel als im Sommer, wenn ihr nochmal in den Garten wollt. Ihr wisst ja, was zu tun ist, wenn es in der Gartensparte ein bisschen dunkler ist als vorne auf der Straße. Legen wir einfach so einen Laternenmast um. Stehen doch noch da.
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2: Beamt Stadtbeleuchtung, guten Tag.
3: Wunderbar, Manfred Ackermann, sprach mal einen Chef.
2: Moment bitte.
4: Schicker?
3: Ja, der Herr Schicker Ackermann. Ich habe eine Frage, können Sie mir umständehalber einen Elektriker vorbeischicken in die Dieskau-Straße?
4: Ja,

0: Vorne ist genug Licht. Wir stehen ja jetzt dort mit dem Kran. Bloß ich weiß jetzt nicht, ob ich das braune, das blaue oder das gelb-grüne Kabel abmachen soll. Ich habe doch keine Ahnung von Elektrik. Deshalb frage ich, ob Sie mir Ihr Elektriker...
1: Sagen Sie mir mal bitte Ihren Namen.
0: Manfred Ackermann. Wo ist denn jetzt das Problem?
1: Wer ist das, wenn ich jetzt zu Ihnen in die Wohnung komme und sage, ich möchte bitte, dass Sie Ihr Buffet auf der anderen Ecke stellen.
0: Also es ist doch eine öffentliche Laterne.
1: Ja, das ist erst einmal, das ist eine Laterne, die gehört der Stadt Leipzig.
0: Die Pleite könnt ihr doch behalten. Ich will die bloß bei mir hinten ein Stückel weiter im Garten drin haben, weil es ist immer so dunkel.
1: Also, ich...
0: Herr Schicker?
1: Ja?
0: Hier ist Steffen Lukas, das Radio PSR Sinnlos Telefon.
1: Dankeschön. Alles klar.
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3: Ach, der Herr Schicker. Haben wir auch ganz frisch hochgeladen in unseren Sinnlos Telefon Podcast. 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Martin Garrix und Ed Sheeran. Repeat it.

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0: Es ist 8 vor 5.
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0: Haha, immer am Ende der Stunde spielen wir für euch einen ganz besonderen Song. Diesmal die Frage, wer ist die Queen of Pop? Lady Gaga oder Madonna? Ganz klar, Madonna. Hier ist der Radio PSR Überraschungshit der Stunde. Das ist Madonna mit Music um 8 vor 5.

0: Music. Madonna, der Radio PSA Überraschungshit der Stunde. Den nächsten hört ihr schon in einer Stunde kurz vor sechs. Und ab fünf geht's weiter mit den besten Hits von heute. Ist ja auch bald Feierabend. Tame Impala und Jenny mit Dracula. Und für die Abwechslung Ellie Goulding. Love Me Like You Do. Alles ab fünf in der Feierabendshow.
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16: Kurz vor 5. Ich bin Uwe Schimonek. Guten Tag.
17: Drohnenangriffe, Cyberattacken, Sabotage. Gegen solche Bedrohungen will sich Sachsen besser wappnen. Die Regierung hat ein neues Spitzengremium ins Leben gerufen. Ziel ist eine Strategie, welche Einrichtungen besonders geschützt sein sollen und wie. Es geht beispielsweise um Kraftwerke und Talsperren. Mit Blick auf Drohnen sagt Innenminister Schuster,
18: dass man in irgendeiner Form eine Luftabsicherung macht mit Netzen oder zu sagen, wir machen mit einer wesentlich besseren Videoausleuchtung, die weitergeht als die eigene Einrichtung, den Schutz besser. Ich könnte mir auch Drohnenabwehr vorstellen durch Private, also zum Beispiel der Netzwerfer.
17: Die AfD stellt erstmals einen Landtagspräsidenten. Tobias Rausch wurde im Parlament in Sachsen-Anhalt gewählt. Er bekam 9 Stimmen mehr als die AfD im Landtag hat. 5 davon sind wohl vom BSW, das im Vorfeld seine Unterstützung zugesagt hatte. Da dürften sich die Kunden von einem der großen Online-Modehändler heute gewundert haben. Nutzer der ASOS-App haben eine seltsame Benachrichtigung bekommen, dass die Plattform gehackt wurde, offenbar von den Hackern selbst. Ob und welche Kundendaten gestohlen wurden, ist noch unklar.
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0: Alle lieben Sonne, oder? Und um 5 am 6. Oktober 21 Grad in Leipzig, Chemnitz 20, Zwickau 21, Görlitz 20. Tolles Wetter. Heute Nacht ist es klar, sternenklar, gering bewölkt nur. In der zweiten Nachthälfte gibt es die ersten Wolkenfelder. Morgen früh auch ein bisschen Nebel. Die Tiefstwerte zwischen 10 und 14 Grad. Wenn der Nebel sich verzogen hat, gibt es am Mittwoch wieder Sonnenschein bei 18 bis 22 Grad, Regen erst am Donnerstag.
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0: Autobahn an 9 Richtung Nürnberg am Kreuz Rippachtal in der Überleitung zur A38 Richtung Halle. Da steht ein Pannenauto. Auf der A72 Richtung Zwickau zwischen Chemnitz-Röhrsdorf und dem Kreuz Chemnitz-Holzteiler auf der Autobahn. In Neukirch in der Lausitz ist die Hauptstraße gesperrt zwischen Schwedenwinkel und der Ernst-Thälmann-Straße. Unfall. Meißen, Großenhainer Straße, Höhe Bonitscher Straße, Unfall. Und in Görlitz die Dr. Karlbaum-Allee zwischen James-von-Moltke-Straße und am Stadtpark. Unfall. Geblitzt wird in Dresden auf der Tögelstraße Richtung Schloss Lockwitz. Danke fürs Bescheid sagen, Stefan. Dann in Chemnitz-Nefestraße stadteinwärts. Leipzig A14 unverändert zwischen Grimma und Mutschen in der Baustelle. In Großenhain, Riesaer Straße, Höhe Ortseingang und Reinsdorf, Blitzer auf der Straße der Befreiung, auch stadteinwärts. Wenn ihr noch was seht, Staus oder Blitzer, einfach anrufen. Kostet nichts. 0800 023 4x4.
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0: 5:02, alle, die Feierabend haben, eiern zum Bus, wünsche ich euch einen schönen Donnerstag. Nee, geht auch mit D los, einen schönen Dienstagabend, wenn ihr dann Freizeit habt. Schnell noch Rechnungen einreichen. Meine Empfehlung, Radio PSR zahlt deine Rechnung. Wir zahlen alles, egal ob schon gekauft oder noch geplant oder noch offen. Es gibt ja auch so Bestellungen, die laufen, wo man sagt, wäre gar nicht schlecht, wenn das Geld wieder zurückkommt. Morgen früh Punkt 7 zahlt Radio PSR die nächste Rechnung und wir zählen inzwischen Schritte. Es gibt ja viele, die heute Morgen bei Rocky und Mandy schon Bescheid gesagt haben. Kurz nach dem Aufstehen, gleich nach dem Laufband sind die 10.000 Schritte voll. Wie viel sind es jetzt? Sprachnachricht über WhatsApp an die 0341 39 37 6000 in der Feierabendshow in 10 Minuten Schrittevergleich.

0: 17.13 Uhr, 2 vor Viertel, 6 in der Sonne. Happy Dienstagnachmittag wünscht die Feierabendshow. Ich bin Steffen Lukas. Habt ihr eine App oder eine Smartwatch, die eure Schritte zählt? Heute Morgen ging es ja bei Rocky und Mandy richtig rund. Alexandra hat berichtet, die hat früh um 6 Uhr schon 10.000 Schritte nach einer Session auf dem Laufband auf der Uhr. 10.000 Schritte, muss ich dir mal vorstellen. Das ist ja für manchen nicht in der Woche zu schaffen. 10.000 Schritte sollen es am Tag sein, sagen die Mediziner. Und ihr wisst ja, sich Regen bringt Segen. Ich habe jetzt im Moment, ich habe gerade geguckt, läppische 5.212 Schritte. Und ihr so?
1: Hallo Steffen, hier ist der Kevin. Also, mein Schrittzähler steht jetzt aktuell bei 11.980 Schritten.
0: Siehste.
1: Normalerweise, ich bin im Baugewerbe, da wäre das eigentlich viel mehr. Aber da ich jetzt auf dieser Baustelle fast nur auf Maschine sitze, ja, kommen die meisten Schritte dann erst nach Feierabend zusammen. Liebe Grüße und einen schönen Tag noch.
0: Ich hoffe, dass du bald Feierabend hast, lieber Kevin. Wie sieht's bei dir aus, Andra?
2: Ich bin bei 20.629 Schritten. Muss aber dazu sagen, ich stehe extra zeitiger auf jeden Morgen, damit ich die 10.000 Schritte bereits vor Arbeitsbeginn gesammelt habe. Auf der Arbeit mache ich so circa 5.000 Schritte und dann gehe ich noch mal eine Runde mit dem Hund meiner Eltern spazieren. Ja, und so komme ich schon seit fast 6 Jahren jeden Tag auf 20.000 Schritte. Das ist so mein persönliches Ziel.
0: Ihr seid alle so vorbildlich, ey. 10.000 Schritte am Tag, das ist bei mir echt eine Seltenheit. Aber wer sein Ziel vielleicht heute noch schaffen will, ist es ja noch ein bisschen Zeit. Jetzt haben wir 17.14 Uhr, vielleicht auch noch eine Runde raus. Man muss ja nicht um die Wette rennen. Einfach eine Runde latschen. Jetzt ist es 17:45 Uhr. Ich wünsche euch einen schönen Feierabend. Hier ist Radio PSA mit den Imagine Dragons. Hier ist Enemy.

0: Pelle und Jenny Dracula und 5 vor 6 die Feierabendshow mit Steffen Lukas. Hier ist Radio PSR und wir freuen uns auf kurz vor 6, da läuft der nächste Radio PSR Überraschungshit mit einem Instrument, was wir so oft in der Popmusik nicht hören. Mehr will ich nicht verraten, lasst euch überraschen. Eine Riesennummer, kennt ihr alle. In der nächsten halben Stunde die besten Hits von heute für euren Heimweg. Bebowser, Magnetics und 21 Pilots mit Stressed Out für die Abwechslung. Alles ab 5:30 in der Feierabendshow.
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14: Mit Hanna Messerschmidt. Die US-Rüstungsfirma Covenant hat ihre erste europäische Werkshalle im Leipziger Norden eröffnet. Ab kommendem Jahr sollen hier Marschflugkörper gebaut werden. Isabel Sperlich mit den Einzelheiten.
15: Das Unternehmen will im ersten Jahr zunächst 1.000 und später bis zu 5.000 Stück davon herstellen. Sprengstoff soll in Leipzig aber nicht verarbeitet werden. Die Marschflugkörper werden hier lediglich zusammengesetzt. Mehrere hundert Menschen sollen in Zukunft in dem Werk arbeiten. Stand jetzt wird Leipzig der größte Standort des Unternehmens. Kunden aus ganz Europa sollen von dort aus beliefert werden. Weitere Covenant-Werke gibt es in Texas und Israel.
14: Die Beschäftigten beim Leipziger Straßenbahnbauer Heiterblick bekommen mehr Geld und zusätzliche freie Tage. Die Löhne steigen ab diesem Monat schrittweise um insgesamt 6,5%. Ende August hatte Heiterblick sein Insolvenzverfahren beendet. Gut 250 Jobs wurden durch die Sanierung gerettet. Es geht bergauf für den Leipziger Buchkinder Verlag. Er wird auf der Frankfurter Buchmesse mit dem Deutschen Verlagspreis ausgezeichnet. Dabei winken Preisgelder bis zu 50.000 Euro. Weil Fördergelder gestrichen wurden, fehlten dem Verein vor kurzem noch rund 100.000 Euro, die durch Crowdfunding wieder zusammenkamen. 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
0: So ein schönes Wetter. Die Sonne scheint um 5:45 und wir haben immer noch 20 Grad in den Städten Leipzig, Dresden, Chemnitz, Zwickau, Görlitz 19 Grad. Naja, 10 bis 4 Grad, das sind die Tiefstwerte heute Nacht. Es zieht sich in der zweiten Nachthälfte ein bisschen zu, dann bleibt auch morgen früh ein bisschen Nebel und Hochnebel. Danach scheint die Sonne den ganzen Tag bei 18 bis 22 Grad. Es bleibt auch noch mal trocken. Regen ist angekündigt erst für Donnerstag.
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0: Autobahn A9 Richtung Nürnberg am Kreuz Rippachtal in der Überleitung zur A38 steht ein defektes Auto. A72 Richtung Zwickau zwischen Chemnitz-Röhrsdorf und dem Kreuz Chemnitz-Holzteile auf der Autobahn, fahrt vorsichtig. In Neukirch in der Lausitz ist die Hauptstraße zwischen Schwedenwinkel und der Ernst-Thälmann-Straße nach einem Unfall gesperrt. Meißen, Großenhainer Straße, Höhe Bonitscher Straße, Unfall. Görlitz-Doktor Karlbaum-Allee zwischen der James-von-Moltke-Straße und am Stadtpark. Da gab es einen Unfall. Und die Blitzer. Dresden, Tögelstraße Richtung Schloss Lockwitz, Chemnitz, Nefestraße Stadt einwärts, Großenhain, Riesaer Straße, Höhe Ortseingang Und in Reinsdorf stehen sie auf der Straße der Befreiung stadteinwärts. Wenn ihr noch was seht, Staus oder Blitzer, könnt ihr jederzeit über unsere App melden. Oder ihr ruft mal an, kostenfrei 0800 023 und 4x4. Wir wünschen euch eine gute Fahrt. Kommt gut an.
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0: 17:30 kommt gut nach Hause. Ansonsten liebe Grüße in die Spätschichten. Da dauert es noch ein bisschen länger, auch im Einzelhandel. Ich weiß, ihr müsst durchziehen. Wir ziehen gemeinsam durch. Meine Chefin war heute im Argentinien-Trikot hier auf Arbeit. Das hat einen Grund. Messi heute letztes Spiel in der argentinischen Nationalelf. Und auch der hat was ganz Besonderes an heute. Erzähle ich euch in 10 Minuten hier in der Feierabendshow. Vorher für den Heimweg. Schöne, gechillte Mucke von Alex Warren. Hier ist Fever Dream um 1:58.

17.36 Uhr. Happy Feierabend wünscht die Feierabendshow bei Radio PSR. Ich bin Steffen Lukas. Es ist so, dass heute ein ganz großer Tag ist für die Argentinier. Und zwar heute Abend der letzte Tango von Lionel Messi in der argentinischen Nationalmannschaft. Ey, 21 Jahre hat Messi für Argentinien gespielt. Und vielen geht das ganz nahe. Unsere Chefin ist heute auch im Argentinien-Trikot hier rumgerannt. Der Abschied ist auch Lionel Messi überhaupt nicht leicht gefallen. Aber er hat im August gesagt, jetzt ist der Moment gekommen aufzuhören. Es gibt in Argentinien haufenweise gute Spieler, die sollen jetzt mal ihre Chance bekommen. Heute spielt Lionel Messi im Sondertrikot mit goldener Rückennummer und die Argentinier, die werden ihren Captain vermissen. Der war ihr Anführer und doch irgendwie einer von ihnen. 2022 gab es für alle Spieler und Betreuer von Messi personalisierte goldene Smartphones geschenkt, als Dank für den WM-Titel in Katar. So, und wenn das Spiel heute Geschichte ist, für Messi geht es dann munter weiter. Sein Vertrag bei Inter Miami läuft noch bis Ende 28. Außerdem hat Messi eine Hotelkette, mehrere Immobilien und zwei spanische Fußballvereine. Ich sag's nur, nicht, dass ihr jetzt spontan auf die Idee kommt, einen Spendenaufruf für Messi zu starten. Heute Abend in Buenos Aires das letzte Spiel von Lionel Messi in der argentinischen Nationalmannschaft. Sky überträgt das Spiel Argentinien gegen Benin heute Nacht um 1, wenn ihr wach bleiben wollt. So, und jetzt 21 Pilots mit Stressed Out. Hier ist Radio PSR 7:30.

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0: Sophie and the Giants in Shut Up and Dance bei Radio PSR 9 vor 6.
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0: Der besondere Song am Ende der Stunde für noch mehr Abwechslung bei Radio PSR. Ich habe euch einen Song mit einem etwas ungewöhnlichen Instrument für Popmusik versprochen. Ja, aus der Folklore, die wunderbare Mandoline. Losing My Religion, der Radio PSR Überraschungshit der Stunde, kommt von R.E.M. Und den hören wir uns jetzt an in voller Länge. Um 9 vor 6.

0: Losing My Religion, REM, der Radio PSA Überraschungshit der Stunde. Der nächste kommt kurz vor 7 und ab um 6 für euren Feierabend. Liebe Kinder, habt ihr Bock auf neue Mucke? Ja! Loy und David Puentes mit Golden Summer hören wir ab um 6 und für die Abwechslung The Rasmus in The Shadows. Alles ab 6.
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1: Kurz vor sechs, ich bin Uwe Schimonek. Guten Abend. Sachsen will seine kritische Infrastruktur besser schützen, zum Beispiel Energieanlagen, Flughäfen und auch Talsperren. Ein neues Spitzengremium der Regierung soll einen Plan erarbeiten, wo besondere Vorkehrungen nötig sind. Zudem will Innenminister Schuster die Sachsen stärker auf mögliche Angriffe und Katastrophen vorbereiten. Er betont,
2: dass Eigen- und Selbstvorsorge nichts mit Militarisierung zu tun hat, sondern wie bereite ich mich vor auf alltägliche Situationen wie Brownout, Blackout, Situation in einer Pandemie, Naturkatastrophe. Es wird im Moment zu viel über Kriegsszenarien gesprochen.
1: Die AfD stellt erstmals einen Landtagspräsidenten. Tobias Rausch wurde im Parlament in Sachsen-Anhalt gewählt. Er bekam 9 Stimmen mehr als die AfD hat. 5 davon sind wohl vom BSW, das seine Unterstützung zugesagt hatte. Ein Landtagsvizepräsident ist ebenfalls ein AfD-Politiker. Das Verkehrsministerium will die Baustellen der Deutschen Bahn besser kontrollieren, um die Sanierung des Schienennetzes effizienter zu machen. Dafür wurde jetzt ein Plan vorgelegt. Darin werden bestimmte Kennzahlen zusammengefasst, wie etwa neu gebaute Gleise und die Minuten, die sich Züge verspäten. Ärger um den sächsischen Christstollen für Papst Leo. Das Geschenk hat bei Ministerpräsident Kretschmers Audienzreise für Transportprobleme gesorgt. Als Fluggepäck war der Stollen zu groß und zu fragil, so die Staatskanzlei. Darum wurde er per Dienstwagen nach Rom kutschiert. Ob Leo schon gekostet hat, ist unklar. 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
3: Heute Abend und in der Nacht ist es klar über Sachsen. In den frühen Morgenstunden nimmt die Bewölkung zu, es bleibt aber trocken. Die Tiefstwerte heute Nacht zwischen 10 und 2 Grad. Morgen am Mittwoch ist es anfangs noch neblig trüb und hier ist der Ausblick für eure Region. In und um Leipzig wird es im Tagesverlauf wieder freundlich mit viel Sonnenschein und es bleibt trocken. Wir bekommen bis 19 Grad in Delitzsch und bis 22 Grad in Borna. Am Donnerstag wird es dann unbeständig in Sachsen mit Regenschauern und einzelnen Gewittern. Teilweise ist es auch sehr windig. In der Oberlausitz gibt es am Donnerstag nochmal 20 Grad, sonst nur 12 bis 17 Grad. Und am Freitag, da scheint zwar wieder die Sonne, es bleibt aber frisch bei Temperaturen zwischen 10 und 15 Grad.
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3: Genau um 6 Uhr Autobahn A9 Richtung Nürnberg am Kreuz Rippachtal in der Überleitung zur A38 Richtung Halle, da steht ein kaputtes Auto. A72 Richtung Zwickau zwischen Chemnitz-Röhrsdorf und dem Kreuz Chemnitz-Holzteiler auf der Autobahn. In Neukirch in der Lausitz ist die Hauptstraße gesperrt zwischen Schwedenwinkel und Ernst-Hellmann-Straße nach einem Unfall. In Meißen auf der Großenhainer Straße Höhe Bonitscher Straße gab es einen Unfall und Görlitz Dr. Karlbaum Allee zwischen der James-von-Moltke Straße und am Stadtpark Unfall. Geblitzt wird in Dresden, Tögelstraße Richtung Schloss Lockwitz, in Chemnitz auf der Nevestraße Stadt einwärts, Leipzig A14 zwischen Grimma und Mutschen, in Großenhain auf der Riesaer Straße Höhe Ortseingang und in Reinsdorf auf der Straße der Befreiung Stadt einwärts. Staus und Blitzer könnt ihr jederzeit ganz bequem melden, wenn ihr wollt, über unsere App.
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3: 6:01, happy Feierabend. Wenn ihr nach Hause kommt, Rechnungen einreichen auf radiopsr.de. Egal, ob schon bezahlt oder noch offen, alles anmelden. Auf radiopsr.de oder über die App und dann einschalten. Nächste Rechnung zahlen wir morgen früh hier bei Radio PSR, Punkt 7 in der Radio PSR Morning Show. So, und jetzt alle Schnupfennasen und Hinkebeine im Land schnell nochmal zur Apotheke und dann ab nach Hause mit euch auf die Couch, oder? Der Jobsong für alle Apotheker in Sachsen in 10 Minuten hier in der Feierabendshow. Vorher ein bisschen grimmig gucken. Mikey's Mind und Papa Ute.

0: Der Rasmus in the Shadows, 18.11 Uhr bei Radio PSR. Ich bin Steffen Lukas, hier ist die Feierabendshow. Gleich gibt's die neue Loi zusammen mit David Puentes, Golden Summer. Aber vorher... Radio Weil viele von euch gerade flach liegen mit Nase, Kopf und Hals, feiern wir mal die Helden und Heldinnen in der Apotheke. Die mit dem Schlüssel zum Giftschrank. Danke, dass es euch gibt. Hier ist euer Jobsong. Für alle in der Apotheke.
1: Yeah!

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0: Sheeran, wie du dazu singst, Overpass Graffiti. 8.25 Uhr, 5 vor halb 7, ich bin Steffen Lukas, ihr hört Radio PSR. Für noch mehr Abwechslung gibt's bei uns den Radio PSR Überraschungshit. Auch am Ende dieser Stunde, kurz vor 7, schalten wir ins Popmusik-Erfolgsland Schweden. Hypnotischer Dance-Track von DJ Antoine als Radio PSR Überraschungshit. Lasst euch überraschen. Ab halb bei mir Bibi Rexha und Faithless, New Religion und für die Abwechslung Michael Patrick Kelly zusammen mit Ray Garvey. Best Bad Friend. Alles ab halb 7 bei Radio PSR.
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13: Mit Hanna Messerschmidt. Der Neustart beim Leipziger Straßenbahnbauunternehmen Heiterblick nimmt weiter Fahrt auf. Jetzt gibt's auch für die Beschäftigten wieder mehr Geld. Isabel Sperlich.
14: Die Mitarbeiter bekommen künftig insgesamt 6,5% mehr Geld und zusätzliche freie Tage. Die Löhne steigen ab diesem Monat in mehreren Schritten. Auch für Arbeitszeiten gibt es neue Regeln mit freiwilliger Mehrarbeit und Lohnausgleich. Heiterblick steckte bis vor gut einem Monat in der Insolvenz, konnte das Verfahren aber nach erfolgreicher Sanierung Ende August beenden. Gut 250 Jobs wurden gerettet.
13: Im Leipziger Norden werden ab kommendem Jahr Marschflugkörper gebaut. Die Rüstungsfirma Covenant hat ihre Werkshalle jetzt offiziell eröffnet. Dort will das US-Unternehmen im ersten Jahr 1.000 und später 5.000 Stück herstellen. Sprengstoff soll in Leipzig aber nicht verarbeitet werden. Ein Projekt aus Leipzig ist mit dem Innovationspreis Weiterbildung ausgezeichnet worden. Der ist mit insgesamt 40.000 Euro dotiert und unter den Siegern ist auch der Verein Kopfsachen. Er hat ein Fortbildungsprogramm entwickelt, das Lehrern helfen soll, psychische Belastungen bei Schülern schneller zu erkennen. 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
0: Heute Abend und in der Nacht ist es klar über Sachsen. In den frühen Morgenstunden nimmt die Bewölkung zu, es bleibt aber trocken. Die Tiefstwerte heute Nacht zwischen 10 und 2 Grad. Morgen am Mittwoch ist es anfangs noch neblig trüb und hier ist der Ausblick für eure Region. In und um Leipzig wird es im Tagesverlauf wieder freundlich mit viel Sonnenschein und es bleibt trocken. Wir bekommen bis 19 Grad in Delitzsch und bis 22 Grad in Borna. Am Donnerstag wird es dann unbeständig in Sachsen mit Regenschauern und einzelnen Gewittern. Teilweise ist es auch sehr windig. In der Oberlausitz gibt es am Donnerstag nochmal 20 Grad, sonst nur 12 bis 17 Grad. Und am Freitag, da scheint zwar wieder die Sonne, es bleibt aber frisch bei Temperaturen zwischen 10 und 15 Grad.
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0: Autobahn an 9 Richtung Nürnberg am Kreuz Rippachtal in der Überleitung zur A38 Richtung Halle steht ein defektes Fahrzeug. In Neukirch in der Lausitz, die Hauptstraße zwischen Schwedenwinkel und Ernst-Hellmann-Straße gesperrt nach einem Unfall. Meißen, Großenhainer Straße, Unfall in Höhe Bonitscher Straße. A14 Richtung Nossen, Blitzer zwischen Grimmer und Mutschen. In Dresden, Tögelstraße Richtung Schloss Lockwitz. Danke fürs Bescheid sagen, Stefan. Und Großenhain, Blitzer auf der Riesaer Straße am Ortseingang. Wenn ihr noch irgendwo Staus oder Blitzer seht, ihr könnt uns anrufen, kostet nichts. 0800 023 4x4.
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0: 1:07 am, ja, jetzt kann man nicht mehr sagen, sonnigen Dienstag. Ist auch ein bisschen schade, oder? Kommt gut nach Hause oder zum Sport. Ich bin Steffen Lukas, starte jetzt den Soundtrack für euren Dienstagabend.

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Kurz nach 7, die Feierabendshow. Ich bin Steffen Lukas. Kommt gut nach Hause. Lasst es euch schmecken, wenn es jetzt schon Abendbrot gibt. Ich habe ja so lange drauf gewartet, bis irgendjemand mal Insomnia anfasst von Faithless. Und es ist gelungen. Die Nummer heißt New Religion, Bebe Rexha und Faithless. Jetzt bei Radio PSR.

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1: Kurz vor sieben, endlich ist Überraschungshit-Zeit und ich habe euch versprochen, einen hypnotischen Dance-Track vom schwedischen DJ Antoine. Hier ist Welcome to Saint-Tropez. 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

0: Welcome to Saint-Tropez. Yeah, welcome to Saint-Tropez. Danke DJ Antoine, der Radio PSR Überraschungshit der Stunde. Der nächste läuft morgen in der Morningshow, pünktlich kurz vor 9. Ich bin Steffen Lukas, wünsche euch einen schönen Dienstagabend.
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1: Kurz vor sieben. Ich bin Eva-Maria Wölfel. Guten Abend. Drohnenangriffe, Cyberattacken, Sabotage. Gegen solche Bedrohungen will sich Sachsen besser wappnen. Die Regierung hat jetzt ein neues Spitzengremium ins Leben gerufen. Ziel ist eine Strategie, welche Einrichtungen besser geschützt sein müssen und wie man das umsetzen kann. Es geht beispielsweise um Kraftwerke und Talsperren. Mit Blick auf Drohnen hat Innenminister Schuster schon einige Ideen.
2: Dass man in irgendeiner Form eine Luftabsicherung macht mit Netzen oder zu sagen, wir machen mit einer wesentlich besseren Videoausleuchtung, die weitergeht als die eigene Einrichtung, den Schutz besser. Ich könnte mir auch Drohnenabwehr vorstellen durch Private, also zum Beispiel der Netzwerfer.
1: Zum ersten Mal steht ein AfD-Politiker an der Spitze eines Landtags. In Sachsen-Anhalt wurde Tobias Rausch ins Amt gewählt. Er bekam 48 Stimmen, 9 mehr als die AfD hat. Das BSW hat vorher angekündigt, Rausch zu unterstützen. Woher die restlichen Stimmen kommen, ist nicht bekannt. Der ehemalige BND-Chef August Hanning ist wegen Spionageverdachts festgenommen worden. Die Bundesanwaltschaft wirft ihm vor, dass er geheime Informationen aus dem Bundesnachrichtendienst gegen Geld von einem ehemaligen Mitarbeiter bekommen haben soll. Diese Infos wollte er demnach weiterverkaufen. Ärger um den sächsischen Christstollen für Papst Leo. Das Geschenk hat bei Ministerpräsident Kretschmers Audienzreise für Transportprobleme gesorgt. Als Fluggepäck war der Stollen zu groß und zu fragil, so die Staatskanzlei. Darum wurde er per Dienstwagen nach Rom kutschiert. Ob Leo schon gekostet hat, ist unklar. 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
3: Heute Abend und in der Nacht ist es klar über Sachsen. In den frühen Morgenstunden nimmt die Bewölkung zu, es bleibt aber trocken. Die Tiefstwerte heute Nacht zwischen 10 und 2 Grad. Morgen am Mittwoch ist es anfangs noch neblig trüb und hier ist der Ausblick für eure Region. In Unterleipzig wird es im Tagesverlauf wieder freundlich mit viel Sonnenschein und es bleibt trocken. Wir bekommen bis 19 Grad in Delitzsch und bis 22 Grad in Borna. Am Donnerstag wird es dann unbeständig in Sachsen mit Regenschauern und einzelnen Gewittern. Teilweise ist es auch sehr windig. In der Oberlausitz gibt es am Donnerstag nochmal 20 Grad, sonst nur 12 bis 17 Grad. Und am Freitag, da scheint zwar wieder die Sonne, es bleibt aber frisch bei Temperaturen zwischen 10 und 15 Grad.
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5: In Meißen, Achtung, in Höhe der Bonitzscher Straße hat es auf der Großenhainer Straße einen Unfall gegeben. In Neukirch-Lausitz ist die Hauptstraße zwischen Schwedenwinkel und der Ernst-Thälmann-Straße nach einem Unfall in beiden Richtungen gesperrt. Geblitzt wird auf der A14 Richtung Nossen zwischen Grimma und Mutschen und ein Blitzer steht auch in Dresden auf der Tögelstraße Richtung Schloss Lockwitz. Staus oder Blitzer einfach melden unter 0800 023 und 4x die 4.

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7: Mit Hanna Messerschmidt. Die US-Rüstungsfirma Covenant hat ihre erste europäische Werkshalle im Leipziger Norden eröffnet. Ab kommendem Jahr sollen hier Marschflugkörper gebaut werden. Isabel Sperlich mit den Einzelheiten.
8: Das Unternehmen will im ersten Jahr zunächst 1.000 und später bis zu 5.000 Stück davon herstellen. Sprengstoff soll in Leipzig aber nicht verarbeitet werden. Die Marschflugkörper werden hier lediglich zusammengesetzt. Mehrere hundert Menschen sollen in Zukunft in dem Werk arbeiten. Stand jetzt wird Leipzig der größte Standort des Unternehmens. Kunden aus ganz Europa sollen von dort aus beliefert werden. Weitere Covenant-Werke gibt es in Texas und Israel.
7: Die Beschäftigten beim Leipziger Straßenbahnbauer Heiterblick bekommen mehr Geld und zusätzliche freie Tage. Die Löhne steigen ab diesem Monat schrittweise um insgesamt 6,5%. Ende August hatte Heiterblick sein Insolvenzverfahren beendet. Gut 250 Jobs wurden durch die Sanierung gerettet. Es geht bergauf für den Leipziger Buchkinder Verlag. Er wird auf der Frankfurter Buchmesse mit dem Deutschen Verlagspreis ausgezeichnet. Dabei winken Preisgelder bis zu 50.000 Euro. Weil Fördergelder gestrichen wurden, fehlten dem Verein vor kurzem noch rund 100.000 Euro, die durch Crowdfunding wieder zusammenkamen. 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Neue Nachrichten wieder in einer halben Stunde.
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9: Heute Abend und in der Nacht ist es klar über Sachsen. In den frühen Morgenstunden nimmt die Bewölkung zu, es bleibt aber trocken. Die Tiefstwerte heute Nacht zwischen 10 und 2 Grad. Morgen am Mittwoch ist es anfangs noch neblig trüb und hier ist der Ausblick für eure Region. In und um Leipzig wird es im Tagesverlauf wieder freundlich mit viel Sonnenschein und es bleibt trocken. Wir bekommen bis 19 Grad in Delitzsch und bis 22 Grad in Borna. Am Donnerstag wird es dann unbeständig in Sachsen mit Regenschauern und einzelnen Gewittern. Teilweise ist es auch sehr windig. In der Oberlausitz gibt es am Donnerstag nochmal 20 Grad, sonst nur 12 bis 17 Grad. Und am Freitag, da scheint zwar wieder die Sonne, es bleibt aber frisch bei Temperaturen zwischen 10 und 15 Grad.
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10: Nichts los auf den Straßen, überall freie Fahrt. Geblitzt wird auf der A14 Richtung Nossen zwischen Grimma und Mutschen an der Baustelle und ein Blitzer steht auch in Dresden auf der Töbelstraße Richtung Schloss Lockwitz. Staus oder Blitzer einfach melden unter 0800 023 und 4x die 4.
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1: Kurz vor 8. Ich bin Eva-Maria Wölfel. Guten Abend. Ob Kraftwerke, Flughäfen oder Talsperren. Sachsen will seine kritische Infrastruktur sicherer machen. Die Regierung hat jetzt ein neues Spitzengremium ins Leben gerufen. Unter anderem soll es einen Plan dazu vorlegen, welche Einrichtungen besonders gegen Angriffe geschützt werden müssen. Vorfälle wie die Drohnenattacke am Leipziger Flughafen zeigen, die Bedrohungen nehmen zu, so Innenminister Armin Schuster.
2: Das sind analoge Anschläge, sind Cyberattacken, sind Desinformationskampagnen, Spionage, Sabotage, prinzipiell das Agieren eines fremden staatlichen Akteurs auf unserem Hoheitsgebiet.
1: Die AfD stellt erstmals einen Landtagspräsidenten. Tobias Rausch wurde im Parlament in Sachsen-Anhalt gewählt. Er bekam 9 Stimmen mehr, als die AfD hat. 5 davon sind wohl vom BSW, das seine Unterstützung zugesagt hatte. Ein Landtagsvizepräsident ist jetzt ebenfalls ein AfD-Politiker. Es klingt fast wie in einem Agenten-Thriller. Ex-BND-Chef August Hanning und sein ehemaliger Büroleiter sind wegen Spionageverdachts festgenommen worden. Die Bundesanwaltschaft ermittelt wegen Landesverrats, des Ausspähens von Staatsgeheimnissen und Spionage für eine fremde Macht. Ärger um den sächsischen Christstollen für Papst Leo. Das Geschenk hat bei Ministerpräsident Kretschmers Audienzreise für Transportprobleme gesorgt. Als Fluggepäck war der Stollen zu groß und zu fragil, so die Staatskanzlei. Darum wurde er per Dienstwagen nach Rom kutschiert. Ob Leo schon gekostet hat, ist unklar. 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Neue Nachrichten wieder in einer halben Stunde.
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3: Heute Abend und in der Nacht ist es klar über Sachsen. In den frühen Morgenstunden nimmt die Bewölkung zu. Es bleibt aber trocken. Die Tiefstwerte heute Nacht zwischen 10 und 2 Grad. Morgen am Mittwoch ist es anfangs noch neblig trüb. Und hier ist der Ausblick für eure Region. In Unterleipzig wird es im Tagesverlauf wieder freundlich mit viel Sonnenschein und es bleibt trocken. Wir bekommen bis 19 Grad in Delitzsch und bis 22 Grad in Borna. Am Donnerstag wird es dann unbeständig in Sachsen mit Regenschauern und einzelnen Gewittern. Teilweise ist es auch sehr windig. In der Oberlausitz gibt es am Donnerstag nochmal 20 Grad, sonst nur 12 bis 17 Grad. Und am Freitag, da scheint zwar wieder die Sonne, es bleibt aber frisch bei Temperaturen zwischen 10 und 15 Grad.
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4: Nichts los auf den Straßen, überall freie Fahrt. Geblitzt wird auf der A14 Richtung Nossen zwischen Grimma und Mutschen an der Baustelle und ein Blitzer steht auch in Dresden auf der Tögelstraße Richtung Schloss Lockwitz. Staus oder Blitzer einfach melden unter 0800 023 und 4x die 4.
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5: Mit Hanna Messerschmidt. Der Neustart beim Leipziger Straßenbahnbauunternehmen Heiterblick nimmt weiter Fahrt auf. Jetzt gibt's auch für die Beschäftigten wieder mehr Geld. Isabel Sperlich.
6: Die Mitarbeiter bekommen künftig insgesamt 6,5% mehr Geld und zusätzliche freie Tage. Die Löhne steigen ab diesem Monat in mehreren Schritten. Auch für Arbeitszeiten gibt es neue Regeln mit freiwilliger Mehrarbeit und Lohnausgleich. Heiterblick steckte bis vor gut einem Monat in der Insolvenz, konnte das Verfahren aber nach erfolgreicher Sanierung Ende August beenden. Gut 250 Jobs wurden gerettet.
5: Im Leipziger Norden werden ab kommendem Jahr Marschflugkörper gebaut. Die Rüstungsfirma Covenant hat ihre Werkshalle jetzt offiziell eröffnet. Dort will das US-Unternehmen im ersten Jahr 1.000 und später 5.000 Stück herstellen. Sprengstoff soll in Leipzig aber nicht verarbeitet werden. Ein Projekt aus Leipzig ist mit dem Innovationspreis Weiterbildung ausgezeichnet worden. Der ist mit insgesamt 40.000 Euro dotiert und unter den Siegern ist auch der Verein Kopfsachen. Er hat ein Fortbildungsprogramm entwickelt, das Lehrern helfen soll, psychische Belastungen bei Schülern schneller zu erkennen. 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Neue Nachrichten wieder in einer halben Stunde.
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1: Heute Abend und in der Nacht ist es klar über Sachsen. In den frühen Morgenstunden nimmt die Bewölkung zu, es bleibt aber trocken. Die Tiefstwerte heute Nacht zwischen 10 und 2 Grad. Morgen am Mittwoch ist es anfangs noch neblig trüb und hier ist der Ausblick für eure Region. In Unterleipzig wird es im Tagesverlauf wieder freundlich mit viel Sonnenschein und es bleibt trocken. Wir bekommen bis 19 Grad in Delitzsch und bis 22 Grad in Borna. Am Donnerstag wird es dann unbeständig in Sachsen mit Regenschauern und einzelnen Gewittern. Teilweise ist es auch sehr windig. In der Oberlausitz gibt es am Donnerstag nochmal 20 Grad, sonst nur 12 bis 17 Grad. Und am Freitag, da scheint zwar wieder die Sonne, es bleibt aber frisch bei Temperaturen zwischen 10 und 15 Grad.
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7: Auf der A17 Prag Richtung Dresden, Vorsicht, in Höhe Heidenau liegen mehrere Holzlatten auf der rechten Spur. Zwischen der Überleitung der B172A, B102 und 70 N und Pirna läuft eine Person auf der Fahrbahn dem Verkehr entgegen. Geblitzt wird auf der A14 Richtung Nossen zwischen Grimmer und Mutschen an der Baustelle und es blitzt auch in Dresden auf der Tögelstraße Richtung Schloss Lockwitz. Staus oder Blitzer einfach melden unter 0800 023 und 4x4.

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6: Kurz vor 9. Ich bin Eva-Maria Wölfel. Guten Abend. Sachsen will seine kritische Infrastruktur besser schützen. Zum Beispiel Energieanlagen, Flughäfen und auch Talsperren. Ein neues Spitzengremium der Regierung soll einen Plan erarbeiten, wo besondere Vorkehrungen nötig sind, etwa in puncto Drohnenabwehr. Zudem will Innenminister Schuster die Sachsen stärker auf mögliche Angriffe und Katastrophen vorbereiten. Er betont,
7: dass Eigen- und Selbstvorsorge nichts mit Militarisierung zu tun hat, sondern wie bereite ich mich vor auf alltägliche Situationen wie Brownout, Blackout, Situationen in einer Pandemie, Naturkatastrophe. Es wird mir im Moment zu viel über Kriegsszenarien gesprochen.
6: Zum ersten Mal steht ein AfD-Politiker an der Spitze eines Landtags. In Sachsen-Anhalt wurde Tobias Rausch ins Amt gewählt. Er bekam 48 Stimmen, 9 mehr als die AfD hat. Das BSW hat vorher angekündigt, Rausch zu unterstützen. Woher die restlichen Stimmen kommen, ist nicht bekannt. Ex-Geheimdienstchef August Hanning soll Geheimnisse für Aserbaidschan beschafft haben. Das berichtet der Spiegel. Er soll von seinem früheren BND-Büroleiter geheime Infos bekommen haben. Die Bundesanwaltschaft ermittelt gegen Hanning unter anderem wegen des Verdachts des Landesverrats. Ärger um den sächsischen Christstollen für Papst Leo. Das Geschenk hat bei Ministerpräsident Kretschmers Audienzreise für Transportprobleme gesorgt. Als Fluggepäck war der Stollen zu groß und zu fragil, so die Staatskanzlei. Darum wurde er per Dienstwagen nach Rom kutschiert. Ob Leo schon gekostet hat, ist unklar. 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Neue Nachrichten wieder in einer halben Stunde.
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8: Heute Abend und in der Nacht ist es klar über Sachsen. In den frühen Morgenstunden nimmt die Bewölkung zu, es bleibt aber trocken. Die Tiefstwerte heute Nacht zwischen 10 und 2 Grad. Morgen am Mittwoch ist es anfangs noch neblig trüb und hier ist der Ausblick für eure Region. In Unterleipzig wird es im Tagesverlauf wieder freundlich mit viel Sonnenschein und es bleibt trocken. Wir bekommen bis 19 Grad in Delitzsch und bis 22 Grad in Borna. Am Donnerstag wird es dann unbeständig in Sachsen mit Regenschauern und einzelnen Gewittern. Teilweise ist es auch sehr windig. In der Oberlausitz gibt es am Donnerstag nochmal 20 Grad, sonst nur 12 bis 17 Grad. Und am Freitag, da scheint zwar wieder die Sonne, es bleibt aber frisch bei Temperaturen zwischen 10 und 15 Grad.
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9: Auf der A17 Prag Richtung Dresden, Vorsicht, in Höhe Heidenau liegen mehrere Holzlatten auf der rechten Spur. Auf der B98 Burkau Richtung Oppach gibt es zwischen Soland an der Spree und Oppach eine Ölspur auf der Straße. Geblitzt wird auf der A14 Richtung Nossen zwischen Grimma und Mutschen und es blitzt auch in Dresden auf der Tögelstraße Richtung Schloss Lockwitz. Staus oder Blitzer einfach melden unter 0800 023 und 4x die 4.

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2: Mit Hanna Messerschmidt. Die US-Rüstungsfirma Covenant hat ihre erste europäische Werkshalle im Leipziger Norden eröffnet. Ab kommendem Jahr sollen hier Marschflugkörper gebaut werden. Isabel Sperlich mit den Einzelheiten.
3: Das Unternehmen will im ersten Jahr zunächst 1.000 und später bis zu 5.000 Stück davon herstellen. Sprengstoff soll in Leipzig aber nicht verarbeitet werden. Die Marschflugkörper werden hier lediglich zusammengesetzt. Mehrere hundert Menschen sollen in Zukunft in dem Werk arbeiten. Stand jetzt wird Leipzig der größte Standort des Unternehmens. Kunden aus ganz Europa sollen von dort aus beliefert werden. Weitere Covenant-Werke gibt es in Texas und Israel.
2: Die Beschäftigten beim Leipziger Straßenbahnbauer Heiterblick bekommen mehr Geld und zusätzliche freie Tage. Die Löhne steigen ab diesem Monat schrittweise um insgesamt 6,5%. Ende August hatte Heiterblick sein Insolvenzverfahren beendet. Gut 250 Jobs wurden durch die Sanierung gerettet. Es geht bergauf für den Leipziger Buchkinder Verlag. Er wird auf der Frankfurter Buchmesse mit dem Deutschen Verlagspreis ausgezeichnet. Dabei winken Preisgelder bis zu 50.000 Euro. Weil Fördergelder gestrichen wurden, fehlten dem Verein vor kurzem noch rund 100.000 Euro, die durch Crowdfunding wieder zusammenkamen. 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
4: Heute Abend und in der Nacht ist es klar über Sachsen. In den frühen Morgenstunden nimmt die Bewölkung zu, es bleibt aber trocken. Die Tiefstwerte heute Nacht zwischen 10 und 2 Grad. Morgen am Mittwoch ist es anfangs noch neblig trüb und hier ist der Ausblick für eure Region. In Unterleipzig wird es im Tagesverlauf wieder freundlich mit viel Sonnenschein und es bleibt trocken. Wir bekommen bis 19 Grad in Delitzsch und bis 22 Grad in Borna. Am Donnerstag wird es dann unbeständig in Sachsen mit Regenschauern und einzelnen Gewittern. Teilweise ist es auch sehr windig. In der Oberlausitz gibt es am Donnerstag nochmal 20 Grad, sonst nur 12 bis 17 Grad. Und am Freitag, da scheint zwar wieder die Sonne, es bleibt aber frisch bei Temperaturen zwischen 10 und 15 Grad.
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5: Auf der B98 Burkau Richtung Oppach gibt es zwischen Soland an der Spree und Oppach eine Ölspur auf der Straße. Geblitzt wird auf der A14 Richtung Nossen zwischen Grimma und Mutschen an der Baustelle. Staus oder Blitzer einfach melden unter 0800 023 und 4x4.

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1: Kurz vor 10, ich bin Dirk Justus, guten Abend. Drohnenangriffe, Cyberattacken, Sabotage. Gegen solche Bedrohungen will sich Sachsen besser wappnen. Die Regierung hat jetzt ein neues Spitzengremium ins Leben gerufen. Ziel ist eine Strategie, welche Einrichtungen besonders geschützt sein müssen und wie man das umsetzen kann. Es geht beispielsweise um Kraftwerke und Talsperren. Mit Blick auf Drohnen hat Innenminister Schuster schon einige Ideen.
2: Dass man in irgendeiner Form eine Luftabsicherung macht mit Netzen oder zu sagen, wir machen mit einer wesentlich besseren Videoausleuchtung, die weitergeht als die eigene Einrichtung, den Schutz besser. Ich könnte mir auch Drohnenabwehr vorstellen durch Private, also zum Beispiel der Netzwerfer.
1: So etwas hat es in Deutschland noch nicht gegeben. Zum ersten Mal wurde ein AfD-Politiker zum Landtagspräsidenten gewählt. In Sachsen-Anhalt bekam Tobias Rausch die nötige Mehrheit. Tom Husse berichtet.
3: Bei der Wahl bekam Rausch 48 Stimmen, 9 mehr als die AfD hat. Das BSW hatte bereits im Vorfeld gesagt, ja, wir unterstützen den AfD-Mann. Aus welchen Parteien die restlichen Stimmen kommen, unklar. Kritik an dem Wahlergebnis gab es unter anderem von den Grünen. Und vor dem Magdeburger Landtag hatten sich hunderte Menschen versammelt, um gegen einen AfD-Landtagspräsidenten zu protestieren. Die Personalie ist jetzt zwar geklärt, offen ist aber weiter, wer neuer Ministerpräsident wird. Im Dezember will sich AfD-Spitzenkandidat Siegmund zur Wahl stellen.
1: Ex-Geheimdienstchef August Hanning soll Geheimnisse für Aserbaidschan beschafft haben, das berichtet der Spiegel. Er soll von seinem früheren BND-Büroleiter geheime Infos bekommen haben. Die Bundesanwaltschaft ermittelt gegen Hanning unter anderem wegen des Verdachts des Landesverrats. Wie kann die Streckensanierung bei der Deutschen Bahn noch effizienter werden? Damit befasst sich ein neuer Plan des Verkehrsministeriums. Künftig soll messbar sein, wie schnell der Ausbau der Schiene vorankommt. Geschaut wird etwa auf neue Gleise und wie oft sich Züge verspäten. 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
4: Heute Abend und in der Nacht ist es klar über Sachsen. In den frühen Morgenstunden nimmt die Bewölkung zu, es bleibt aber trocken. Die Tiefstwerte heute Nacht zwischen 10 und 2 Grad. Morgen am Mittwoch ist es anfangs noch neblig trüb und hier ist der Ausblick für eure Region. In Unterleipzig wird es im Tagesverlauf wieder freundlich mit viel Sonnenschein und es bleibt trocken. Wir bekommen bis 19 Grad in Delitzsch und bis 22 Grad in Borna. Am Donnerstag wird es dann unbeständig in Sachsen mit Regenschauern und einzelnen Gewittern. Teilweise ist es auch sehr windig. In der Oberlausitz gibt es am Donnerstag nochmal 20 Grad, sonst nur 12 bis 17 Grad. Und am Freitag, da scheint zwar wieder die Sonne, es bleibt aber frisch bei Temperaturen zwischen 10 und 15 Grad.
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5: Auf der B98 Burkau Richtung Oppach gibt es zwischen Soland an der Spree und Oppach eine Ölspur auf der Straße. Geblitzt wird auf der A14 Richtung Nossen zwischen Grimma und Mutschen in der Baustelle. Staus oder Blitzer einfach melden unter 0800 023 und 4x die 4.
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4: Kurz vor 10:30. Ich bin Dirk Jostes. Guten Abend. Die AfD stellt erstmals einen Landtagspräsidenten. Tobias Rausch wurde im Parlament in Sachsen-Anhalt gewählt. Er bekam 9 Stimmen mehr als die AfD. 5 davon sind wohl vom BSW, das seine Unterstützung zugesagt hatte. Ein Landtagsvizepräsident ist ebenfalls ein AfD-Politiker. Ex-Geheimdienstchef August Hanning soll Geheimnisse für Aserbaidschan beschafft haben, das berichtet der Spiegel. Er soll von seinem früheren BND-Büroleiter geheime Infos bekommen haben. Die Bundesanwaltschaft ermittelt gegen Hanning unter anderem wegen des Verdachts des Landesverrats. Wie kann die Streckensanierung bei der Deutschen Bahn noch effizienter werden? Damit befasst sich ein neuer Plan des Verkehrsministeriums. Künftig soll messbar sein, wie schnell der Ausbau der Schiene vorankommt. Geschaut wird etwa auf neue Gleise und wie oft sich Züge verspäten. Sachsen will seine kritische Infrastruktur besser schützen, zum Beispiel Energieanlagen und Talsperren. Ein neues Spitzengremium der Regierung soll nun einen Plan erarbeiten, wo besondere Vorkehrungen nötig sind, etwa in Sachen Drohnenabwehr. Innenminister Schuster will den Betreibern da mehr Möglichkeiten geben. 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
5: Heute Abend und in der Nacht ist es klar über Sachsen. In den frühen Morgenstunden nimmt die Bewölkung zu, es bleibt aber trocken. Die Tiefstwerte heute Nacht zwischen 10 und 2 Grad. Morgen am Mittwoch ist es anfangs noch neblig trüb und hier ist der Ausblick für eure Region. In Unterleipzig wird es im Tagesverlauf wieder freundlich mit viel Sonnenschein und es bleibt trocken. Wir bekommen bis 19 Grad in Delitzsch und bis 22 Grad in Borna. Am Donnerstag wird es dann unbeständig in Sachsen mit Regenschauern und einzelnen Gewittern. Teilweise ist es auch sehr windig. In der Oberlausitz gibt es am Donnerstag nochmal 20 Grad, sonst nur 12 bis 17 Grad. Und am Freitag, da scheint zwar wieder die Sonne, es bleibt aber frisch bei Temperaturen zwischen 10 und 15 Grad.
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6: Auf der A4 Chemnitz Richtung Dresden, Achtung, zwischen Berbersdorf und Siebenlehen liegt ein totes Tier auf der Autobahn auf der mittleren Spur. Und auf der B98 Burkau Richtung Oppach gibt es zwischen Soland an der Spree und Oppach eine Ölspur auf der Straße. Staus oder Blitzer einfach melden unter 0800 023 und 4x die 4.

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